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1: Im Studio Hanna Messerschmidt. Vor der Sommerpause haben Bundestag und Bundesrat nochmal alle Hände voll zu tun gehabt. Ein großes Thema, das Krankenkassensparpaket. Das ist jetzt beschlossene Sache. Mehr von Cornelius Dräger.
2: Die Reform soll dabei helfen, die Krankenkassen zu entlasten. Dafür gibt's Einschnitte im Gesundheitssektor. Vorgesehen sind Ausgabenbremsen bei Praxen und Kliniken. Auf Versicherte kommen höhere Kosten zu. Ärzteverbände schlagen Alarm und sprechen von einem Kahlschlag zulasten der Patienten. Bundestag und Bundesrat haben auch für das umstrittene Heizungsgesetz gestimmt. Auch in Zukunft soll es möglich sein, neue Öl- und Gasheizungen einzubauen. Außerdem gibt es weniger Förderung vom Staat, wenn man seine Heizung austauschen will.
1: Kaputt heißt künftig nicht mehr gleich neu kaufen. Der Bundesrat hat grünes Licht auf das neue Recht auf Reparatur gegeben. Wer ein kaputtes Smartphone oder eine defekte Waschmaschine hat, soll die Geräte künftig einfacher und zu einem fairen Preis reparieren lassen können. Dazu werden die Hersteller verpflichtet. Sein Krisenmanagement beim großen Stromausfall in Berlin fällt Kai Wegner auf die Füße. Der regierende Bürgermeister der Stadt hat seine Kandidatur für die Wahl im September zurückgezogen. Nach dem Stromausfall im Januar gab es immer wieder Unklarheiten darüber, was Wegner wann und wie gemacht hatte. Der CDU-Politiker betonte:
3: In der Sache habe ich mir gar nichts vorzuwerfen. Wir haben einen guten Job gemacht, alle Beteiligten haben einen guten Job gemacht. Wir haben die Krise anderthalb Tage vorher beendet. Wenn die Kommunikation

0: Europameister Spanien gegen Vize-Weltmeister Frankreich. So sieht das erste Halbfinalspiel der Fußball-WM aus. Spanien hat sich im Viertelfinale mit 2:1 gegen Belgien durchgesetzt. Heute Abend steht dann das Duell England-Norwegen an. Morgen früh spielt Titelverteidiger Argentinien gegen die Schweiz.
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2: Mit KI-Support. Erstmal ist es teils neblig und grau, besonders im Nordwesten. Sonst starten viele mit wenig Wolken. Später bleibt's meist trocken, dazu kommen im Norden und Osten mehr Wolken und ganz vereinzelt kann's an den Alpen mal kurz schauern. Warm bis heiß, die Höchstwerte liegen zwischen 20 und 35 Grad. Morgen weiter oft sonnig, aber wieder mit mehr Wolken und einzelnen Schauern, maximal 35 Grad.

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1: Im Studio Hanna Messerschmidt. Vor der Sommerpause haben Bundestag und Bundesrat nochmal alle Hände voll zu tun gehabt. Ein großes Thema, das Krankenkassensparpaket. Das ist jetzt beschlossene Sache. Mehr von Cornelius Dräger.
2: Die Reform soll dabei helfen, die Krankenkassen zu entlasten. Dafür gibt's Einschnitte im Gesundheitssektor. Vorgesehen sind Ausgabenbremsen bei Praxen und Kliniken. Auf Versicherte kommen höhere Kosten zu. Ärzteverbände schlagen Alarm und sprechen von einem Kahlschlag zulasten der Patienten. Bundestag und Bundesrat haben auch für das umstrittene Heizungsgesetz gestimmt. Auch in Zukunft soll es möglich sein, neue Öl- und Gasheizungen einzubauen. Außerdem gibt es weniger Förderung vom Staat, wenn man seine Heizung austauschen will.
1: Kaputt heißt künftig nicht mehr gleich neu kaufen. Der Bundesrat hat grünes Licht auf das neue Recht auf Reparatur gegeben. Wer ein kaputtes Smartphone oder eine defekte Waschmaschine hat, soll die Geräte künftig einfacher und zu einem fairen Preis reparieren lassen können. Dazu werden die Hersteller verpflichtet. Sein Krisenmanagement beim großen Stromausfall in Berlin fällt Kai Wegner auf die Füße. Der regierende Bürgermeister der Stadt hat seine Kandidatur für die Wahl im September zurückgezogen. Nach dem Stromausfall im Januar gab es immer wieder Unklarheiten darüber, was Wegner wann und wie gemacht hatte. Der CDU-Politiker betonte:
3: In der Sache habe ich mir gar nichts vorzuwerfen. Wir haben einen guten Job gemacht. Alle Beteiligten haben einen guten Job gemacht. Wir haben die Krise anderthalb Tage vorher beendet. Wenn die Kommunikation eine andere gewesen

0: gewesen wäre, dann würde ich jetzt wahrscheinlich auch nicht vor Ihnen stehen. Und für diese fehlerhafte Kommunikation übernehme ich jetzt Verantwortung.
1: Neuer CDU-Spitzenkandidat wird Finanz- und Kultursenator Stefan Evers. Die nächste Hitzewelle in Deutschland steht an. Schon heute wird es wieder deutlich wärmer, vor allem im Süden und Westen. Bis zu 35 Grad werden erwartet. Und die Hitze zieht sich dann bis Dienstag erstmal weiter durch. Mit neuen Temperaturrekorden rechnet der DWD aber nicht. Europameister Spanien gegen Vize-Weltmeister Frankreich. So sieht das erste Halbfinalspiel der Fußball-WM aus. Spanien hat sich im Viertelfinale mit 2:1 gegen Belgien durchgesetzt. Heute Abend steht dann das Duell England-Norwegen an. Morgen früh spielt Titelverteidiger Argentinien gegen die Schweiz.
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3: Mit KI-Support. Wolkig geht's in den Morgen, vor allem im Nordwesten mit vielen Wolken und vereinzelt Nebel, sonst oft klar. Später kommen im Norden und Osten immer mal wieder Wolken durch. Dazwischen aber lange sonnige Phasen und es bleibt meist trocken, höchstens Richtung Alpen ein kurzer Schauer. Dazu warm bis heiß mit 20 bis 35 Grad. Morgen im Norden und Osten öfter Wolken und vereinzelt Schauer, sonst viel Sonne bei maximal 35 Grad.
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1: Im Studio Hanna Messerschmidt. Vor der Sommerpause haben Bundestag und Bundesrat nochmal alle Hände voll zu tun gehabt. Ein großes Thema, das Krankenkassensparpaket. Das ist jetzt beschlossene Sache. Mehr von Cornelius Dräger.
2: Die Reform soll dabei helfen, die Krankenkassen zu entlasten. Dafür gibt's Einschnitte im Gesundheitssektor. Vorgesehen sind Ausgabenbremsen bei Praxen und Kliniken. Auf Versicherte kommen höhere Kosten zu. Ärzteverbände schlagen Alarm und sprechen von einem Kahlschlag zulasten der Patienten. Bundestag und Bundesrat haben auch für das umstrittene Heizungsgesetz gestimmt. Auch in Zukunft soll es möglich sein, neue Öl- und Gasheizungen einzubauen. Außerdem gibt es weniger Förderung vom Staat, wenn man seine Heizung austauschen will.
1: Kaputt heißt künftig nicht mehr gleich neu kaufen. Der Bundesrat hat grünes Licht auf das neue Recht auf Reparatur gegeben. Wer ein kaputtes Smartphone oder eine defekte Waschmaschine hat, soll die Geräte künftig einfacher und zu einem fairen Preis reparieren lassen können. Dazu werden die Hersteller verpflichtet. Sein Krisenmanagement beim großen Stromausfall in Berlin fällt Kai Wegner auf die Füße. Der regierende Bürgermeister der Stadt hat seine Kandidatur für die Wahl im September zurückgezogen. Nach dem Stromausfall im Januar gab es immer wieder Unklarheiten darüber, was Wegner wann und wie gemacht hatte. Der CDU-Politiker betonte:
3: In der Sache habe ich mir gar nichts vorzuwerfen. Wir haben einen guten Job gemacht. Alle Beteiligten haben einen guten Job gemacht. Wir haben die Krise anderthalb Tage vorher beendet. Wenn die Kommunikation eine andere gewesen wäre, dann würde ich jetzt wahrscheinlich auch nicht vor Ihnen stehen. Und für diese fehlerhafte Kommunikation übernehme ich jetzt Verantwortung.
1: Neuer CDU-Spitzenkandidat wird Finanz- und Kultursenator Stefan Evers. Die nächste Hitzewelle in Deutschland steht an. Schon heute wird es wieder deutlich wärmer, vor allem im Süden und Westen. Bis zu 35 Grad werden erwartet. Und die Hitze zieht sich dann bis Dienstag erstmal weiter durch. Mit neuen Temperaturrekorden rechnet der DWD aber nicht. Europameister Spanien gegen Vizeweltmeister Frankreich. So sieht das erste Halbfinalspiel der Fußball-WM aus. Spanien hat sich im Viertelfinale mit 2:1 gegen Belgien durchgesetzt. Heute Abend steht dann das Duell England-Norwegen an. Morgen früh spielt Titelverteidiger Argentinien gegen die Schweiz.
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4: Mit KI-Support. Wolkig geht's in den Morgen, vor allem im Nordwesten mit vielen Wolken und vereinzelt Nebel, sonst oft klar. Später kommen im Norden und Osten immer mal wieder Wolken durch. Dazwischen aber lange sonnige Phasen und es bleibt meist trocken, höchstens Richtung Alpen ein kurzer Schauer. Dazu warm bis heiß mit 20 bis 35 Grad. Morgen im Norden und Osten öfter Wolken.

0: Hallihallo, einen wunderschönen guten Morgen, liebe Hörer, moin Conny.
1: Guten Morgen, ihr Lieben da draußen.
0: Ja,
1: guten Morgen, Horst. Ach du, ein Tag wird das wieder, du, ich sage es.
0: Meinst du?
1: Ja.
0: Soll das eine Nacht werden jetzt oder was soll das?
1: Nein, der Tag, der jetzt kommt, allein aus dem Grunde, dass sie ja schon wieder bombastisches Wetter angesagt haben, obwohl wir verdammt nochmal einen Schauerregen vertragen können, du. Also die Pflanzen auf dem Acker, du, die lassen schon wieder die Ohren hängen, aber ja gut, das merkt man in der Stadt nicht ganz
0: nicht
1: so,
0: nicht.
1: Aber, wenn es mal einen Schauer regnet, dann staubt es auch nicht so, ne? Und das ist in der Stadt ja genau das Gleiche, ne?
0: Das ist doch ein bisschen mullen, ist doch egal.
1: Ja, ist egal. Mal ordentlich mit dem Auto den Feldweg rauf und runter heizen, damit richtig. Alle da was von haben. Ne?
0: Schöne Staubschicht auf dem Auto hat auch was.
1: Ja.
0: Am nächsten Regen sieht das gut aus dann. Dann läuft der ganze Mist dann.
1: Ja, ist denn so. Aber es ist aber auch wirklich so, wenn da ein Fahrradfahrer und Fußgänger sind und das ist eine schmale Straße und du hast ein bisschen Schotterweg, an der Seite von der Straße,
0: dann
1: man soll ja schon mit einem Meter Abstand überholen, aber wenn man denn schon auf den Schotter kommt, dann soll man mit dem Auto doch ein bisschen langsam fahren, sage ich jetzt mal. Weil wenn du denn hinter dich guckst in den Spiegel,
0: den siehst du gar nicht mehr dann.
1: Dann setzt er sich schon seine Sahara-Ausrüstung auf.
0: Ja, richtig, genau.
1: Aber weißt du, worüber ich mich heute Morgen schon gefreut habe?
0: Na?
1: Die einfachsten Dinge von der Welt sind ja manchmal so, dass man gute Laune kriegt. Ja, ne? Ich war ja draußen und schon mit unseren kleinen Wauwaus wie immer.
0: Bleibt ja nicht aus, ne?
1: Ja. Und wir bei uns wohnen ein Eichhörnchenpärchen wohnt bei uns vorne an der Einfahrt im Eichbaum.
0: Und hast du Miete eingefordert oder was?
1: Die Miete?
0: Ja?
1: Ach, weil das unser Baum ist, meinst du jetzt?
0: Ja, eben, genau.
1: Nee, die wohnen da also sehr kostengünstig insofern. Da, ne?
0: Sozialwohnung.
1: Und dann rauf und runter und immer um den Baum umzu und dies und das und die Hunde sind fast durchgedreht, aber herrlich. Aber die waren so dreist, die Kleinen, und es hat so einen Spaß gemacht, denen zuzugucken. Aber da kannst du mal sehen, du, also mit wie wenig man Freude machen kann, echt? Das ist wirklich, du. Also,
0: erschreckend, ne?
1: Ja, das ist echt erschreckend. Ich muss mal gucken, ob vielleicht spendiere ich denen eine Nuss. Oder irgendwie sowas, ja, so also eine obendrauf.
0: Unsere Stammhörer sind auch schon wach heute Morgen, sind ja wieder mit uns aufgestanden, denke ich mal. Guten Morgen, ihr zwei, wünsche euch ein schönes Wochenende, einen schönen Tag, viel Erfolg bei allem, was ihr noch vorhabt. Grüße gehen wie immer an meinen Schatz. Mhm. Pass alle auf euch auf. Gruß Thomas. Thomas, wir grüßen dich auch.
1: Wir grüßen dich.
0: Schön, dass du wieder dabei bist, eingeschaltet hast.
1: Schönes Ding.
0: Rechtzeitig auf allen Fälle.
1: Ja.
0: Und dein Schatz hat natürlich auch uns geschrieben, einen schönen guten Morgen ins Studio Stur. Wünsche euch beiden allen Zuhörern, meinen Schatz, den ich sehr liebe, einen schönen Samstag und einen schönen Sonntag. Passt schön auf euch auf. Liebe Grüße, eure Monika aus Nordenham. Und Monika, auch an dich die besten Grüße von uns.
1: Ja.
0: Aus Stur und jetzt für euch Musik. Alte Musik, wie immer, fangen wir damit an. Auf geht's.

0: Der Ronny war das. Der hat damals schon einen kleinen Hund besungen, ne?
1: Der hat einen kleinen Hund besungen?
0: Ja, kleine Annabelle.
1: Du kommst auf ihn.
0: Ja, stimmt doch, oder nicht?
1: Kleine Annabelle, ja. Meinst du, der kleine Bauer hieß Anna oder was?
0: Ja, klar. kleine Annabelle, hat er das gesungen.
1: Ja, man kann mit der deutschen Wortfindung kann man schon einiges anstellen, ja.
0: Stimmt, ja.
1: Das
0: ja,
1: ist
0: richtig.
1: Also schon hochinteressant.
0: Habe ich recht, ne?
1: Ja.
0: Kleine Annabelle.
1: Doch, kann man.
0: Kleiner Wovi, der Anna heißt, warum nicht? Anna, also ich kenne keine Frau, die Annabelle heißt.
1: Nee, obwohl
0: kennst
1: das.
0: Du jemanden?
1: Das
0: nee.
1: Ich kenne doch eine Anna, kenne ich, und die hat auch schon gebellt, aber das war, als wir alle zusammen ziemlich spät nach Hause gekommen sind. Nicht? Aber das ist ja eine andere Sache. Das war auch berechtigt, muss ich ganz ehrlich sagen.
0: Das packen wir erstmal aus hier.
1: Ja, ja, ganz genau, richtig. Ja,
0: Mann. Kommst du wieder nicht in der Pötte?
1: Wieso
0: ich muss wieder anfangen hier.
1: Nee, ich war ja heute
0: ich
1: schon.
0: Ich hab Kaffee schon fertig.
1: Ich habe eine Tüte Brötchen habe ich schon geholt.
0: Ach,
1: ich war
0: ja,
1: schon los.
0: Toll, ja.
1: Jawohl. Und so, ich bin eben heute in aller Herrgottsfrühe in meinem Sweatshirt. Ich habe ein Sweatshirt. Aber ich habe, man hat.
0: Stimmt ja gar nicht.
1: Wieso
0: ein kurzärmeliges Hemd hast du an heute Morgen?
1: Ja, das ist doch sowas. Oder wie heißt das? Ich kann kein Englisch. Ich weiß das nicht.
0: Oh, jetzt hab ich schon gekrümelt.
1: Ja, das geht ja schon gut los hier. Naja, jedenfalls, ich war ja hab schon Brötchen, eine Tüte Normales geholt. Und dann hat sie mir, meine Bäckerei-Fachverkäuferin natürlich, hat mir zwei Maiswaffeln gegeben. Die sollte ich mal probieren. Also, und die hat extra gesagt, die haben fast keine Ballaststoffe.
0: Eiswaffeln kriege ich auch immer dabei. Was? Stecken Sie mal oben drauf aus der Eis. Eine Eiswaffel.
1: Eine Eiswaffel?
0: Mhm.
1: Aber ich rede doch gar nicht von einer. Ich habe von einer Maiswaffel geredet. Eine Maiswaffel.
0: Wieder langweilig, Maiswaffel.
1: Naja, und die hat gesagt, die hat nämlich keine Ballaststoffe und das ist was für uns. Mhm. Nicht? Und da hat sie gesagt, und es steht auch hinten drauf, die haben einen sehr hohen glykämischen Index. Mhm. Ich habe zwar keine Ahnung, was das bedeutet, aber es klingt gut, deswegen. Nicht? Und,
0: klingt gut?
1: Ja, und einen Weichkäse habe ich noch mitgebracht.
0: Ich habe zu viele Cholesterin drin und so ein Kram.
1: Nein.
0: Kurkuma und was ich alle mit Kram.
1: Nee, und das ist ein Tortenbrie, heißt der. Torte ist immer klasse. Nicht? Also der ist mild und würzig und riecht ein bisschen nach Nüsse.
0: Auch das noch.
1: Es ist doch egal, was ich mitbringe.
0: Die riechenden Nüsse, kannst du mir erklären?
1: Warum die nach Nüsse riecht, das weiß ich da nicht.
0: Dann kann man Nüsse schmecken, aber riechen kann man Nüsse riechen.
1: Bin ich ein Käse-Heinz? Ich weiß das nicht. Ich genieße immer nur Käse. Ich mag Käse sehr. Ja,
0: du magst Käse.
1: Ja, auf jeden Fall.
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0: Alice. Una notte speciale. Da da di da da da. Schöner Titel, ne?
1: Oh, Alice hat wunderschöne Titel gemacht. Ja, die hat ja auch zum Teil auch auf Deutsch auch ja gesungen.
0: Tatsächlich,
1: ja,
0: haben die das?
1: Hier und da, ja, das ist, obwohl, also ich wüsste nicht, also wenn ich in einer, ich sag jetzt mal, ausländischen Sprache ein Lied singen sollte, also das müsste ich also wirklich üben.
0: Käsebrötchen hast du mitgebracht, das ist
1: ja,
0: gut,
1: das mache ich gerne. Hm? Ich hab doch gesagt, ich habe von allen Tüte voll mitgebracht, hat sie mir von allen was mit reingetan da, ja.
0: Alte Sachen von vorgestern,
1: ja,
0: oder was?
1: Ja, natürlich, selbstverständlich. Ja, nicht. Das ist.
0: Ist mir schon klar.
1: Nicht, wir müssen auch ja sparen, so ein bisschen. Nicht?
0: Sparen, wozu? Wofür?
1: Dafür legen wir mehr Energie in unsere Sendung, das weißt du doch. Das ist ja einfach so. Nicht?
0: Du musst ja vernünftig frühstücken, ne?
1: Ja, das.
0: Wichtigste Mahlzeit am Tag.
1: Aber wenn du so durch die Gegend fährst, nicht? Also, ja, wir wohnen ja hier in Stur, wir sind ja in der Nähe von Bremen.
0: Tatsächlich?
1: Ja, in der
0: gucken
1: Nähe,
0: wir nochmal nach, ob das
1: in,
0: so stimmt.
1: In der Nähe vom Bremer Flughafen, da können wir was hingucken. Und wenn man so durch die Gegend fährt, ist ja ein bisschen ländlich hier alles noch. Und also was da im Augenblick für eine unheimliche Energie aus der Erde kommt, das ist ja Wahnsinn, nicht? Das Ganze, die Getreide.
0: Eine Ölquelle gefunden, oder?
1: Nein,
0: was?
1: Ich habe keine Ölquelle gefunden. Sondern die ganzen Getreidefelder und der Mais und alles, es wächst aus der Erde, wie doof alles. Das muss doch alles irgendwo herkommen. Das ist doch unglaublich, was da für eine Energie in der Erde sitzt. Nicht? Also, da sag noch mal, du, die Erde ist ein doofer Planet. Also, beim besten Willen, du. Also, da geht ja richtig was ab, du. Das ist, finde ich, ganz, ganz toll. Und das sind so Sachen, da achtet man an sich fast gar nicht mehr drauf. Nicht?
0: Doch klar, im Supermarkt kannst du doch gucken, ob das im Angebot ist oder nicht.
1: Ja, da sind, wenn ich zum Supermarkt komme, da sind meistens die Regale schon leer.
0: Wieso das denn?
1: Ja, weil ich müsste vielleicht ein bisschen eher dahin fahren. Ich bin Rentner, ich habe keine Zeit.
0: Ja, ist klar.
1: Das
0: richtig. Woran muss es ja liegen, ne?
1: Ach, ist schon schön, alles klar.
0: Ja, alles gut, ja,
1: so,
0: ja.
1: So machen wir das. Wir
0: hallo.
1: Schön frühstücken.
0: Jetzt. Frühstücken?
1: Ja.
0: Meinst du?
1: Ja, ich
0: mit dir alleine, oder?
1: Nein, wir zusammen, wir schmatzen uns jetzt einen vor.
0: Beißen wir nochmal ab.
1: Ja.

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1: Mit European Queen und Billy Ocean hier bei uns beim Radio-Frühstück.
2: Ja. Genau, richtig.
1: Schlucken wir erstmal runter.
2: Ja, ich habe ja schon runtergeschluckt. Ich versuche ja immer schon zwei, dreimal vorher zu kauen und dann runter zu schlucken. Ja, ja, auf jeden Fall. Dann bleibt es einem wenigstens nicht im Hals stecken. Aber weißt du was?
1: Wenn es regnet, ist es nass,
2: ja,
1: das weiß ich.
2: Ja, das würde höchste Zeit mal wieder werden, nicht? Weil die Pflanzen schon anfangen, die Ohren aufzurollen, so ein bisschen. Nicht? Aber was ich sagen wollte.
1: Ich weiß, woran das liegt.
2: Ja, tatsächlich.
1: Du hast dein Regenrückhaltebecken da aktiviert.
2: Die sind ziemlich leer im Augenblick mittlerweile schon überall in den Gemeinden. Ja, ja, das ist so.
1: Hätte sie weggelassen, dann hätte es auch geregnet.
2: Ja, das mag wohl sein. Na, aber was ich eben sagen wollte ist, und zwar, wieso, wenn du einen, ich sage jetzt mal nicht Postboten, sondern Postzusteller.
1: Ja, genau, richtig.
2: Ja, ist ja heute das Beste.
1: Die heute,
2: ja, ganz genau. Wenn ein Postzusteller auf den Hof kommt, warum haben die immer alle Angst vor den Hunden? Haben die alle schlechte Erfahrungen gemacht?
1: Wahrscheinlich.
2: Ich weiß es gar nicht, weil im Prinzip tut das doch gar nicht nötig, wenn man sich so ein bisschen, ich kann das jetzt einfach sagen, mancher, der uns jetzt zuhört und Postzusteller ist, der sagt, da musst du mal selber machen, bist schon mal gebissen worden.
1: Eben, ja, genau.
2: Aber
1: richtig.
2: Es liegt auch ja manchmal nicht immer nur an dem Hund,
1: nee,
2: nicht, sondern auch manchmal, wie man sich einem Hund gegenüber verhält.
1: Meinst du?
2: Ja, nicht? Und
1: wenn sie vielleicht auch mal der Postbote von einer Nachbarin gebissen wird oder so, vom Nachbarn?
2: Ja, das habe ich jetzt noch nicht gehört. Also in unserer Nachbarschaft ist das noch nicht vorgekommen. Also das weiß ich jetzt nicht. Nein, und da bin ich jetzt neulich. Früher war es ja so, ich soll ja nicht früher sagen.
1: Nein, nein, sollst du nicht.
2: Da,
1: dann hör doch auf damit.
2: Wir kennen ja alle noch die Sendung Neues aus Uhlenbusch, kennst du das noch?
1: Nee,
2: wo der Postbote Onkel Heini hieß.
1: Und Onkel Heini kam mit Fahrrad.
2: Ja, und Onkel Heini kam mit dem Fahrrad und der kannte jeden Hund, der kannte jedes Kind und was die spielen und dies und das war an sich jemand, der die Post brachte und immer, also das war schön, muss ich ganz ehrlich sagen.
1: Ja,
2: aber heute, das, was ich sagen wollte, ist, ich habe unserem Postzusteller, der jetzt kommt, oder einigen von denen, habe ich ein paar Hundebreckis gegeben und das hat wirklich geholfen. Nach dem zweiten, dritten Mal, wo sie auf den Hof gefahren
1: sind. Hunde bestechen wieder.
2: Also für den Hund zu fressen, meine ich jetzt, nicht? 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

0: Guten Morgen, ihr Lieben. Hier kommt The Voice, Conny Heidmann.
1: Ist's Horoskop denn heute dabei? Tag 24 war so frei. Das Horoskop. Wenn du ein Mensch bist, der zum Grübeln neigt, kannst du heute einige Probleme mit dem Einschlafen haben. Geh noch ein bisschen spazieren, das hilft ganz gut. Du willst dich durchsetzen, zum Glück, aber nicht um jeden Preis. Stier. Keiner kann dir jetzt widerstehen. Deine Ausstrahlung ist Erotik pur. Du kannst dich mit deinen Sorgen ruhig an deinen Familienkreis anvertrauen. Zwillinge. Es gibt immer Zeitgenossen, die alles besser wissen und anderen nichts gönnen. So begehrenswert, wie du zurzeit bist, warst du schon lange nicht mehr. Krebs. Ausgewogene Kost baut dich jetzt am schnellsten auf. Setz nicht auf Perfektionismus. Das könnte eher hinderlich sein. Löwe. Du bist nicht richtig bei der Sache und brauchst eine extra Portion Disziplin. Du wirkst sehr bodenständig und hast ein ausgeprägtes Ordnungsbedürfnis. Jungfrau. Wenn du dir Zeit lässt, dann findest du für alles den goldenen Weg. Du arbeitest viel und bist sehr angespannt. Du solltest am Wochenende mal richtig ausspannen und nicht an die Kollegen denken. Waage. Keine wichtigen Entscheidungen treffen. Verhandlungen können Nachteile bringen. Du fühlst dich angespannt und matt. Ruh dich doch erstmal einmal wieder richtig aus. Skorpion. Obwohl du viel zu tun hast, nimmst du dir die Zeit für die Sorgen anderer. Du arbeitest mit klaren Gedanken und hast die Fähigkeit, Unternehmungen genau zu planen und entsprechend zuverlässig auszuführen. Schütze. Was du dir bildlich vorstellst, kann sich schneller erfüllen. Um Ideen umzusetzen, muss man auch etwas wagen. Steinbock. Im Umgang mit anderen Menschen, in Freundschaften, Familie und Nachbarschaft, fühlst du dich jetzt ungezwungen und erfreust dich guter Kontakte. Die gebratenen Tauben fallen nicht in den Mund. Dafür muss man etwas leisten. Wassermann. Da du dein Licht nicht mehr unter den Scheffel stellst, ist dir Lob gewiss. Wenn du Freundschaften nicht pflegst, musst du mit Einsamkeit rechnen. Fische. Du hast viele Möglichkeiten, dich zu vergnügen oder zu entspannen. Überleg, wen du an deinen Unternehmungen beteiligen willst. Wenn du geschäftlich nicht klarkommst, solltest du die Schuld nicht im Außen suchen.

0: Naja, goodbye sagen wir noch lange nicht. Dr. Hook in the Medicine Show mit Silvias Mother. Silvias Mutter muss auch mal mit dabei sein, ne?
1: Ja, das ist...
0: Warum nicht?
1: Nicht, also...
0: Die muss ja aufpassen.
1: Ja.
0: Nicht, dass du da übergriffig wärst oder so, ne?
1: Nee.
0: Du bist ja ein Ohrenbeißer, bist du ja, ne?
1: Wer?
0: Du. Immer dir fragt.
1: Woher weißt du das denn?
0: Hast du schon 80 Mal erzählt.
1: Oh, weißt du, dass ich fantastisch an Ohrläppchen knabbern konnte? Aber das ist ja eine andere Sache. Ach, ist das schön.
0: Ich bin immer noch gut.
1: Mein Lieber. Aber das ist schon eine Zeit lang her. Aber ich
0: ein bisschen, ne?
1: Ich habe schon lange nicht mehr probiert, weil das kommt immer dumm, wenn ich das mache beim Tanzen.
0: Glaube ich, ja.
1: Und, dann
0: tanzt ja nicht mehr so eng heute.
1: Nee, es geht allein aus vom Körperlichen her nicht mehr. Also,
0: Abstand ist größer geworden.
1: Unter dem Motto, als wir schlanker waren, standen wir uns näher.
0: Ja, stimmt, ja, richtig.
1: Nein, das ist...
0: Aber das hat was, ja.
1: Ja, das ist schon. Aber was ich erst noch sagen wollte, um das mal eben schnell richtig zu stellen. Ich hatte ja gesagt, dass ich unserem Postzusteller, dass ich dem Breckis gegeben hatte. Nicht? Also das ist also wirklich, dem hatte ich die gegeben und der hat dann 3 Tage lang die Hunde damit angefüttert und siehe da, wer das Auto auf dem Hof gefahren ist, dann haben sie mit dem Stert gewackelt.
0: Gewackelt haben sie.
1: Und da war schon alles gut. Also die Möglichkeit besteht durchaus, sich auch mit Hunden anzufreunden.
0: Meinst du?
1: Ja.
0: Doch, anzufreunden?
1: Doch, man muss das auch wollen, ja. Auf der einen Seite.
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0: Je bent geen Mona Lisa, het kent van Dick Bush.
1: Ja, na, mana.
0: Und schon haben wir einen Wunsch aus der Nussburg.
2: Da wir ja in der Urlaubszeit und Ferienzeit ist heute also der Andrang sehr übersichtlich, muss ich ganz ehrlich sagen.
0: Ja, eben.
2: Also, der André hat uns eine Nachricht zukommen lassen, die ist, ja, viele haben
0: bisschen traurig.
2: Ja, ein bisschen traurig. Viele haben es schon in den Nachrichten gehört. Die englische Sängerin Bonnie Tyler ist gestorben, und zwar am 8.7.26. 26, genau richtig. Und die britische Sängerin Bonnie Tyler, sie ist 75 Jahre alt geworden und so hat ihre Familie also mitgeteilt. Und ja, hoffentlich bleibt sie auch noch ganz, ganz lange in unseren Ohren. Das wird wohl so sein mit ihren Titeln, die wir ja alle nun immer und immer wieder gehört haben, da nicht. Und André schreibt auch, wo immer du bist, leb im Herzen weiter. Und auch alles Liebe und Gute an alle Fans. Und wir spielen heute den Titel von ihr, It's a Hard Day.

0: Sängerin wird uns nicht mehr, ja, nicht mehr beglücken, sagen wir mal so.
1: Ja, das ist immer, die Welt dreht sich im Kreis, es ist ein Kommen und ein Gehen, nicht?
0: Das die Musik ist, bleibt uns aber eher. Ja, das ist ja das Schöne dabei.
1: Ja, das auf jeden Fall. Das ist ja, und vor allem ganz typisch war ja immer ihre, diese kratzige Stimme, die sie hatte, nicht? Und das
0: ja,
1: war
0: es also, kam nach einer Operation, eine Stimmbandoperation hat sie gehabt. Ja,
1: hat sie in einem Interview mal gesagt und weil sie wieder Füße nicht stillhalten konnte und zu früh angefangen hat, ihre Stimmbänder zu belasten.
0: Genau,
1: und
0: richtig. Deswegen, hat einfach losgeschrien und dann war es so passiert.
1: Ja, und das hat das denn ausgemacht, dass sie eben diese so fantastische Stimme bekommen hat, nicht? Da, wo es manchmal hinfällt, nicht?
0: Ja, genau
1: es
0: eben. Richtig.
1: Muss manchmal was passieren, was an sich gar nicht passieren soll und dann wird was Gutes draus.
0: Nun wollen wir aber nicht mehr traurig sein, ne?
1: Richtig.
0: Wir begrüßen mal unsere ganzen Urlauber, die hier bei uns im Sendegebiet Urlaub machen. Wunderschönen guten Morgen.
1: Gut,
0: ihr habt richtig gewählt, den richtigen Sender. Jetzt für euch Musik von uns, für euch.
1: Uns Wetter auch.
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1: Ganz genau, was auch sonst, ne?
2: Ja. Oh,
1: einen schönen guten Morgen aus Assenstedt habe ich auch reingekriegt.
2: Oh.
1: Meine Solaranlage sagt mir, dass es heute viel Sonne gibt, sagt er.
2: Ach, tatsächlich?
1: Roland.

0: Schöne Grüße.
1: Ja, schöne Grüße auch.
0: Das meine, glaube ich, auch momentan. Ja. Ist viel Strom.
1: Das ist
0: Stromenergie.
1: Richtig. Und immer wenn wir elektronische Fragen haben, dann fragen wir Roland. Das ist immer unsere genau. Adresse. Das ist richtig, ganz genau. Richtig. Ja. Aber wo ich Roland jetzt nicht fragen kann, das heißt, das müsste ich mir an sich selbst beantworten. Das ist, ich werde gleich wahnsinnig.
0: Musik war eben übrigens von Wolkenfrei. Jeans, T-Shirt und Freiheit.
1: Ja, das war Wolkenfrei. Richtig.
0: Vanessa Mai.
1: Ja. Ja, ein schöner Titel auf jeden
0: Fall.
1: Ich
0: kann dir sonst was erzählen, du sagst immer ja. Ja, ich sag, Heidelinde Weiß hat das gesungen, du würdest auch sagen, ja, stimmt.
1: Die haben zu Hause gesagt, du sollst nicht immer dagegen angehen.
0: Ja, eben richtig.
1: Und seitdem ich das mache, habe ich meine Ruhe. Also
0: genau richtig.
1: Aber weißt du was, ich habe mit zusammengebissenen Zähne. Ich versuche jetzt hier seit 10 Minuten lang dieses blöde braune Frühstücksei abzupellen. Und da kommt alles mit. Die Pelle geht runter, aber das halbe Ei habe ich auch schon aus aller genommen.
0: Weißt du, wenn die zu frisch sind?
1: Oh, Himmel.
0: Und schlechter gehen die abzupulen.
1: Ehrlich, du.
0: Lass einfach eine Woche liegen, dann geht das schon besser.
1: Aber kannst du einen Satz bilden? Pass mal auf. Ein Mann, eine Frau, ein Zimmer, zwei Eier. Kannst du da einen Satz draus bilden?
0: Wieso soll ich einen Satz draus bilden? Die haben Frühstück mal bestellt auf dem Zimmer, was sonst?
1: Nee, der Satz heißt Ei, Ei, Frau Zimmermann.
0: Find's gut, ne?
1: Ja, das finde ich jetzt schon wieder gut. Jetzt habe ich wieder gute Laune.
0: Toll.
1: Ist jetzt so. Ach, ihr, ich hoffe, ihr da draußen auch alle, meine Lieben. Genau. Schönes Frühstück euch.
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0: Maywood, Rio de Janeiro.
1: Ja, gibt das hier eigentlich auch mal einen Wetterbericht oder was?
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0: Tatsächlich wieder Halbzeit, du.
3: Ja, das
0: mein
3: ist...
0: Lieber Mann, die Zeit, die läuft heute wieder wie verrückt.
3: Detit, ja. du. Ich sag dir das so. Und an der Nordsee, der Bums, ist das Wasser wieder weg, ne?
0: Ja, eben,
3: dann
0: genau.
3: Du musst baden gehen und den Garder war doch nicht,
0: du. Musst du hier Matschepampe laufen.
3: Ja, was echt da wäre denn auf dem Papier?
0: In Bremen verdecken vormittags und am Nachmittag auch einzelne Wolken die Sonne bei Temperaturen von 18 bis 28 Grad. Am Abend gibt es in Bremen keine Wolken, Temperaturen liegen dann zwischen 22 und 27 Grad. Nachts gibt es einen wolkenlosen Himmel bei einer Temperatur von 16 Grad haben wir dann nur.
3: Wo sind die denn alle hin, die Wolken?
0: Ja, weiß ich auch nicht.
3: Ja, das ist so.
0: Himmel frei dann.
3: Ja. Gibt es morgen noch mehr?
0: Wir gucken nochmal rüber nach Bremerhaven. In Bremerhaven gibt es vormittags und noch am Nachmittag eine Mischung aus Sonne und Wolken bei Temperaturen von 15 bis 25 Grad. Am Abend ist es dann in Bremerhaven wolkenlos bei Werten von 19 bis 24 Grad. Auch in der Nacht ist es klar bei einer Temperatur von 16 Grad. Frisch. Kann man gut schlafen, finde ich.
3: Ja, richtig. Bremerhaven, da ist doch jetzt richtig was los, ne?
0: Ist immer was los,
3: da ja. Da ist dann also hier Matjes essen und was nicht essen da. Ne, das riesengrößte Brötchen, was es gibt und was nicht
0: essen. Möchtest gerne Matjes essen jetzt, ne?
3: Ich hätte mal wieder Lust dazu, ja, muss ich ganz ehrlich
0: sagen. Ja, fahr einfach hin.
3: Ja, sehr. Und wirkt sich Matjes denn auf das Bio-Wetter auch aus, oder wie ist das?
0: Schauen wir einfach mal, ne? Nachts kann man nicht so gut schlafen, steht hier. Auch am Tag gibt es immer mal wieder Beschwerden. Das betrifft besonders Asthmatiker und Rheumatiker.
3: Ja, wenn du so viel gegessen hast.
0: Ja, eben. Ja. Sonst geht es den meisten Menschen recht gut. Nur bei Neigung zu Bluthochdruck sollte man aufpassen.
3: Ja.
0: Am morgigen Sonntag, die derzeitige Wetterlage verursacht vermehrt rheumatische Beschwerden wie Gelenk-, Muskel-, Glieder- und Narbenschmerzen. Die Wahrscheinlichkeit für Kopfweh- und Migräneattacken steigt deutlich an. Die Luftmasse regt die Durchblutung und den Stoffwechsel an. Viele Menschen fühlen sich munter und fit, außer Conny.
3: Ja, nee.
0: Der kommt sofort wieder nicht runter, weil der Stoffwechsel angetrieben ist.
3: Von den ganzen Matjes essen, oder
0: ja,
3: was?
0: Ja, eben, genau, richtig.
3: Oh, aber weißt du, wenn das noch alles funktioniert, dann lebst du noch. Meinst das ist du? Doch alles in
0: ja,
3: Ordnung.
0: Ja, hallo.
3: Mal. Und dann wollen wir das Leben auch weiter genießen,
0: solange
3: es uns denn bleibt. Alles richtig gemacht, würde ich mal meinst sagen.
0: Du?
3: Ja, schöne Grüße von uns beiden an euch alle da draußen an den Radiogeräten.
0: Genau, richtig, so sieht's aus.
3: So machen wir das, ja.
0: Aber hallo.
3: Mit einem

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1: 9:04. Schönen guten Morgen, liebe Autofahrer. Eine Meldung in die Stadt Bremen. Die Bismarckstraße ist stadteinwärts zwischen Hornaustraße und Herderstraße wegen Kanalbauarbeiten gesperrt. Ansonsten habe ich nichts weiter. Wünsche natürlich allen unterwegs wie immer eine gute und sichere Fahrt. Da wo es geht, kommt gut durch. Natürlich am besten mit uns heute Morgen. Gute Fahrt.

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1: Genau, mit Annika und den Japanese Boy.
2: Oh, ewig alter Song, auch aus den 80er Jahren, ja. Mhm. Nicht, aber tolle Musik, muss ich ganz ehrlich sagen. Liebe ich heute noch.
1: Auf jeden die Dame Fall. Ist aber ein Kimono aufgetreten.
2: Ja, ne? Und ja. So bunte Haare und die hat aber so Stricknadeln in der Haare gehabt.
1: Ja, richtig, genau. Essensstäbchen war das.
2: Ja, Essensstäbchen, ja, ganz klar. Ich habe mich ja neulich wieder aufgeregt. Du, oh, meine Nerven. Du, mein Auto war leer gefahren.
1: Dein Auto war leer gefahren.
2: Also der Tank, passiert mal. Der Tank war sehr. Und da kam ich dann an der Tanke vorbei und dann bin ich auf die Tankstelle raufgegangen. Ach, wenn du gerade hier bist, dann brauchst du nicht extra fahren, weil du weißt ja selber, Liter 2 Euro, da wirst du ja schwindelig im Kopf dann.
1: Ja,
2: im
1: eben
2: Auto
1: genau.
2: Und jeder Kilometer ist ja
1: zu viel. Das Feuerzeugbenzin gekauft, wa?
2: nee. Also volltanken tue ich denn schon, also in der Richtung. Du, und ich fahre ran und dann erstmal klemmt dieser Tankdeckel von meinem Auto. Ich kriege also Tankdeckel, die Klappe.
1: Der hat sich festgesogen.
2: Oh.
1: Ach so, die Klappe.
2: Die Klappe kriege ich
1: die Klappe nicht.
2: Oh, da war ich ja schon mal vorgekocht, nicht, dass das nicht funktionierte. So, und dann hatte ich die dann auf mit allem drum und dran und nehme die Zapfpistole, auch die richtige, das ist ja schon mal wichtig. Ja.
1: Mit Schwung aus der Halterung.
2: Mit Schwung aus der Halterung raus. Und
1: wupp.
2: Schwapp, sagt das auf einmal.
1: Das ist bei Diesel sehr schön.
2: Hast du das auch schon mal gehabt?
1: Ja, das riecht hervorragend.
2: Ich nehme die Zapfpistole da raus und schwapp, da kommt der Rest vom Vorgänger aus der Zapfpistole und er gießt sich über mein T-Shirt. Leute, das kann doch nicht angehen. Ich hab halt einen Anfall gekriegt. Wie kann man denn nicht einfach, wenn man sein Auto betankt hat, die Zapfpistole einfach leer laufen lassen?
1: Ja, genau.
2: Ich klopf die ja sogar noch aus, dass auch ja der letzte Tropfen da rauskommt.
1: Ausbringen den Schlauch am besten noch.
2: So ungefähr. Weißt du, aber nee, die Zapfpistole, die wird rausgezogen und dann wird sie sofort zur Seite gedreht, dass ja kein Tropfen auf den Lack kommt.
1: Genau, richtig.
2: Nicht?
1: Dann Qualität.
2: So, und der Nächste, der die Zapfpistole wieder aus dem Haken rausnimmt, der plötzlich den ganzen Scheiß da über den Panzer, nicht? Oh, ich hab gesagt, das kann's jetzt nicht sein, ey, du. Ich bin dann anschließend wieder nach Hause gefahren, hab eine andere Latzhose angezogen.
1: Tatsächlich.
2: Nee, weil ich wollte den ganzen Tag ja nicht nach Diesel riechen.
1: Nee, das will man ja nicht unbedingt. Nicht.
2: Aber da sollte man wirklich mal drüber nachdenken. Also, Ausnahmen bestätigen die Regel, die machen's richtig. Nicht? Aber viele machen's aber auch so. Naja, denken wir mal drüber nach.
1: Ja, auf alle Fälle.
2: Spätestens bis einem das selbst passiert ist.
1: Meinst du?
2: Genau, das hilft.
1: Das hilft auf alle Fälle.
2: Ja, mit Sicherheit.
0: Na, wart ihr letztes Wochenende wieder bei der Konkurrenz? Wir wussten es. Ihr kommt wieder.

0: Ja, ja, Gigi Anderson war das. Ich glaube, als er den Titel aufgenommen hat, war es noch nicht so schlimm.
1: Nee, tatsächlich.
0: Ja, ja, es schreibt er auch, der Roland schreibt, oha, böser Titel, Nein heißt ja, schreibt er. Ich glaube, es heißt Nein heißt Nein. So sollte es auch eigentlich sein im richtigen Leben, ne?
1: Normalerweise sollte es so sein, ja, ja. Sonst kannst du ja gar nichts mehr glauben, nicht? Ist wirklich wahr, du. Aber, ja, aber wie, ich war ja neulich, das wetterbedingt war ich bei uns am See, am Silbersee, das ist ein Autobahnsee hier bei uns in Stur. Und da habe ich gesehen, dass junge Leute, ich sag mal, in dem Alter, wo man sich richtig drüber aufregt.
0: Du guckst ja doch gar nicht hin.
1: Nee, gucke ich auch nicht, aber das...
0: Hast du erzählen lassen?
1: Nee, ja. Das ist mir aufgefallen, ja, muss ich ganz ehrlich sagen. Da bin ich, die sind schwimmen gegangen.
0: Ja, ist logisch, wenn man am See ist.
1: Ja, und hatten in der linken, ich meine, sieht man beim Rollerfahren ja auch häufig, hatten in der linken Hand, die können mit einem Arm schwimmen, hatten in der linken Hand ihr Handy. Kennst du dir das vor?
0: Ja, klar, die wollen eine Aufnahme machen im Wasser.
1: Zum Schwimmen... Das Handy mit ins Wasser nehmen.
0: Ja, natürlich. Ist doch ganz normal heutzutage.
1: Das ist normal? Ja, ich nehme doch mein Telefon normal. Nicht mit zum Schwimmen.
0: Es geht doch nicht ums Telefon, es geht um die Kamera.
1: Ja, aber ich habe die Dinge...
0: Die wollen doch nicht telefonieren im Wasser. Die wollen ein Bild machen. Ganz logisch.
1: Und jedenfalls, ich habe die gefragt. Ich sage, Leute, ich sage, das Ding geht doch kaputt im Wasser, oder nicht? Ich sag, mach mich mal schlau. Nee, die sind
0: wasserdicht.
1: Die sind genau, wasserdicht. Die sind, ja, Fläutsche piepen. Ja, für normales Badewasser, sage ich es mal, will ich das ja nicht sagen. Also jetzt im See. Nicht? Aber Salzwasser etc., wenn du so...
0: Seit wann ist da Salzwasser im See?
1: Wenn du in einem Gewässer schwimmst, wo Salzwasser drin ist, zum Beispiel, ja, da wird dir...
0: Du weißt aber gerade beim Silbersee, da ist kein Salzwasser drin.
1: Ich wollte doch gerade sagen, allgemein heißt es, die Dinger sind wasserdicht. Aber bei Salzwasser und alles, was da so drin ist, sind die nicht mehr wasserdicht. Das ist einfach so. Habe ich mich extra...
0: Du musst aufpassen, dass du nicht ganz dicht bist, mein lieber Freund.
1: Wasserdicht bin ich.
0: Ja?
1: 100%, ich kann sie drauf...
0: Nein, ich weiß nicht.
1: Also die nächste Stunde jedenfalls noch.

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1: Ganz genau, mit Dieter Thomas Kuhn und Über den Wolken.
2: Ja, das ist heute immer noch ein flotter Titel, nicht? Richtig, also genau. Beim besten Willen. Aber ja, ich sehe deinen Zeigefinger, Horst.
1: Ja, wir haben eine WhatsApp gekriegt. Okay. Guten Morgen, ihr beiden, und schönes Wochenende an alle Radiohörer. Ihr beide seid heute wieder göttlich. Liebe Grüße von Gernot aus dem schönen Märkisch-Oderland. Gernot, wir grüßen dich.
2: Ja, das tun wir auf jeden Fall. Das ist schön, dass du immer wieder mal schreibst. Da freuen wir uns drüber auf jeden Fall. Aber weißt du, was ich noch sagen wollte?
1: Schreibt, der bleibt, weißt du ja.
2: Ja, das ist so, bleibt auch im Gedächtnis auf jeden Fall.
1: Der Roland hatte noch eine Frage an dich.
2: Ja?
1: Silbersee hat dazu gesagt, direkt an der Autobahn. Er fragt, ob das direkt zum Autobahnzubringer ist. Zum See.
2: Nein, das ist kein Autobahnzubringer. Der ist zwischen Dreieck Stur, heißt das, und Brinkum, da dazwischen liegt der ja.
1: Er möchte gerne einen Autobahnanschluss haben an den Silbersee.
2: Tatsächlich?
1: Ja.
2: Ja, vielleicht.
1: Kannst du dafür sorgen?
2: Meinst du, dass ich da mal eben an der Seite Stacheldraht an runterreckeln kann und eine Leitplanke rausnehme?
1: Ja, klar.
2: Und dann
1: wird kein Problem sein.
2: Ah, nee, so einfach geht das gar nicht. Aber man kann ziemlich schnell dahin kommen, ja, auf jeden Fall. Ja, es ist schon richtig schick, ja, muss ich sagen, ja. Ja, nicht?
1: Was machst du da eigentlich immer?
2: Was ich da mal mache am See?
1: Mhm.
2: Das will ich dir ganz genau sagen.
1: Ich weiß es ja.
2: Und zwar.
1: Er hat einen Servicedienst angenommen.
2: Ja. Na, wie soll ich sagen? Ene Macke Gänsekacke. Weißt du, was das bedeutet? Und zwar bei uns am Silbersee, da wohnt eine große Gänsefamilie, eine Graugänsefamilie mit 11 Personen, hätte ich bald gesagt, 11 Tieren. Und diese Tiere, die sollen nicht verjagt werden, die wohnen da, ja, die sind schon seit ein paar Jahren. Ja, die wohnen da eben. Ja. Und es ist ein sehr, sehr schöner Badestrand mit allem drum und dran, aber die Gänse sagen sich dann auch, einen schönen Badestrand können wir ja auch mal vertragen, nicht? Fressen dann ein bisschen Gras auf der Liegewiese und hier und da und am Strand und haben natürlich auch das Bedürfnis, weil die ja an sich kein eigenes Klo haben, da am Strand ihre Hinterlassenschaften zu hinterlassen. Dann, nicht? Und dann irgendwann liegt das alles voll. Ich sag mal, als erwachsener Mensch kannst du ja drüber hintreten und aufpassen, aber das sind sehr, sehr viele Kinder und die spielen da ja auch im Sand. Mit dem Eimer habe ich ja früher auch viel gemacht. Fange ich jetzt auch
1: bei. Du spielst jetzt mit, ne?
2: Ja, wahrscheinlich wohl.
1: Warum mit dem Eimer?
2: Und da hat man wirklich, die DLRG war sehr, sehr aufmerksam und hat mich gebeten, ob ich das machen könnte, weil sie finden niemanden und ich habe mich wirklich bereit erklärt, weil ich es gut fand, nicht entwürdigend oder sonst irgendwas, sondern als wirtschaftlich insofern, dass ich mit einer Schaufel und einer Schiebkarre und
1: Gänse-Toilettenservice, sag ich nur.
2: Weißt du, früher, wo man früher diese Ponyweide mit abgeäppelt hat, mit so einem Winkeldingsbums da und so einer kleinen Hake. Und jetzt sammle ich den ganzen Kram ein und dann fahre ich das da weg und dann sind alle ganz, ganz dankbar und ich freue mich dann ein bisschen darüber.
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0: Markus Schönmeiger, Sommernacht in Griechenland, warum nicht?
1: Ja.
0: Sommernacht in Stur.
1: Ja, das auch. Sommernacht in Stur. Weißt du was, und wenn du denn auch noch ein bisschen gewitterige Luft hast oder sonst irgendwas, hast das Fenster aufgehabt und irgendwo hat auch noch mal ein Licht gebrannt oder sonst was. Was hast du denn im Zimmer?
0: Eine Mücke.
1: Als voll Fliegen, du.
0: Fliegen?
1: Ja, früher hatten
0: keine
1: wir...
0: Mücke?
1: Ja, früher hatten wir ja noch Misthaufen in einem Schlafzimmerfenster liegen, ne? Und da kamen immer die Mistfliegen alle rein.
0: Ja,
1: aber heute ist das ja was anderes, aber da kamen andere Fliegen. Wusstest du, dass ich eine Klatsche habe jetzt?
0: Ja, das stimmt.
1: Das
0: Klatsche hast du.
1: Ja, und zwar, ich habe mir jetzt
0: eine... Klatsche, eine Riesenklatsche.
1: Ich habe mir jetzt...
2: Du hast ja eine Scheibe.
1: Ja.
2: Ne? Du hast ja wirklich eine Scheibe.
3: Hä?
2: Du hast die größte Scheibe, die ich je gesehen habe.
0: Siehst du?
1: Das ist ja ganz was anderes. Du
0: bist beschäftigt wieder.
1: Ja, also durch die Scheibe, durch die offene kamen die ganzen Fliegen rein. Und weil das Wetter dementsprechend gewesen ist, ja, ganz genau. Und dann habe ich... Und dann habe ich gedacht, die haben mich sowas von genervt. Ich konnte doch nicht schlafen.
0: Nee, konntest du nicht
1: schlafen. Und dann bin ich ins Badezimmer gegangen, da habe ich mein Handtuch, das war gebrauchtes Handtuch, war sowieso schon feucht. Und jetzt habe ich das mal noch ein bisschen nass gemacht, ausgefroren. Und dann bin ich mit diesem Handtuch, bin ich auf Yacht gegangen, du. Oh, du, mit einem nassen Handtuch, da kannst du ja Fliegen jagen. Du kriegst die sogar von der Decke runter.
0: Natürlich.
1: Ja, du kannst auch die Zimmerlampe, die kannst du auch, die Glühbirne kaputt hauen. Das geht auch damit. Ich sag dir, das knallt aber wie verrückt, du. Nicht? Und das ist,
0: ja, jetzt kann es nicht regen.
1: Ja, ich sag dir das, du.
0: Und, das ist zu spät.
1: Du, und ein Kumpel von mir, der hat mir das auch mal erzählt. Der hat das erzählt, der hat gesagt, ich habe das auch mal mit einem nassen Handtuch gemacht. Der sagte, du, und... Ist auch, und seine Frau, die lag im Bett. Junge. Und da stand er mitten im Zimmer. Sein Junge, da haben wir wohl eben sehen, wann du wie rund kommst, du. Und dann hat er ein nasse Handtuch genommen und hat Madame so richtig an auf den Schinken gezogen damit. Ich sag, yes, er fand das toll. Sie aber nicht so besonders.
0: Glaube ich, sie auch. Nee, die war schnell hellwach, ne?
1: Ja, exakt, die Natur. Oh, Mann.

0: Ja, hallo. Ist da die Diskothek Highlife? Ja, sehr gut. Sag mal, ihr habt doch heute Abend die Ü50 Party. Ü50. Ja, sag mal, spielt ihr da auch Eye of the Tiger? Nett? Warum dann? Ja, aber ja, es war ja nur Frach. Die spielt es nicht.
1: Ich spiele es nicht.
0: Die spielt es nicht.
1: Das gibt's doch nicht. Ruf doch mal einen Crazy Sound an, da spielt es bestimmt, da bist du früher mehr gehört.
0: So.
1: Eye of the Tiger,
0: ist
1: müssen doch
0: das gibt's
1: spielen.
0: doch gar nicht, oder? Was ein Welterfolg.
1: Müssen Sie doch spielen, Crazy
0: Das gibt's doch
1: Sound.
0: gar nicht, oder? Ja, ist da die Diskothek Crazy Sound? Ich hab mal eine Frage, wenn ihr so Oldie-Partys macht, ne? Jetzt wie am Wochenende. Spielt ihr da auch Eye of the Tiger? Was das ist? Eye of the Tiger ist ein Lied. Ein Lied von dem Film. Kennen Sie nicht? Er kennt's nicht mal.
1: City Plate?
0: Und
1: da
0: jetzt?
1: Hast du früher immer gespielt.
0: Ja?
1: Ruf mal
0: Im Top Ten?
1: Im Top Ten ruf mal. Im
0: Top
1: Top Ten,
0: Ten
1: da
0: ruf ich
1: hast du
0: noch.
1: immer
0: Das ist noch eine
1: gespielt.
0: Chance. Ja, hallo, guten Tag. Sie sind meine letzte Hoffnung. Ich habe mal eine Frage. Wenn Sie so Best of 70s, 80s spielen, ne? So von 70er, 80er. Ja, spielt ihr auch Eye of the Tiger? Auf gar keinen Fall. Überhaupt keine Chance. Nee, hat sich, nein, will ich, nee, alle interessiert mich nicht, ja. Nee, spielt es auch nicht. Auf keinen Fall.
1: Was machen wir denn da?
0: Bleiben wir daheim, oder?
1: Machen wir es uns gemütlich,
0: machen
1: bleiben wir
0: wir
1: daheim. Wir brauchen die Blödköpfe nicht,
0: nee.
1: oder?
0: Hauptsache, es geht ab.

0: Das Auge des Tigers, Eye of the Tiger, One Survivor, hier bei uns. Und wenn ihr euren Wunsch habt, dann könnt ihr uns natürlich schreiben unter Conny hat den Zettel.
1: Ja, natürlich habe ich den Zettel unter studio@radioweser.de.
0: Da schickt ihr eure Wünsche, eure Grüße hin für nächste Woche, dann versuche ich das alles zusammenzustellen.
1: Ich sag's nochmal, studio@radioweser.de.
0: Ja, für eure Grüße und Musik, wie gesagt.
1: Genau, richtig.
0: Und WhatsApp machen wir auch nächste Woche wieder?
1: Ja.
0: Unter?
1: Ne, selbstverständlich natürlich. Nächste Woche haben wir wieder WhatsApp mit allem drum und dran. 0421 277 2942. Ich wiederhole nochmal 0421 für Bremen 277 2942. Und das kommt dann direkt hier bei Horst auf dem Schirm.
0: Plattenteller.
1: Auf dem Plattenteller.
0: Ja. So ungefähr.
1: Ganz, ganz genau richtig. Du. Soll ich die lieben Grüße auch schon machen?
0: Ich mach, was du willst.
1: Ja, ich mach das auch. Und zwar,
0: du kannst auch nochmal abbeißen von deinem Brötchen.
1: Nein, ich will jetzt nicht von meinem Brötchen abbeißen. Ich will jetzt die lieben Grüße machen. Naja, vergesse ich die noch und dann schimpfst du wieder. So, sie sagen, also, weil wir ja Urlaubszeit haben, etc. pp. Und man sagt, habe ich
0: ja noch. Gewisse Reife hast du ja schon.
1: Ja,
0: man sagt ja nicht, man wird älter, sondern man wird reifer.
1: Ja.
0: Man muss nur aufpassen, dass man nicht überreif wird. Dann bist du nämlich faul.
1: Ja, da wird man faul, da hast du recht.
0: Dann kann das weg.
1: Richtig, und deswegen habe ich heute die lieben Grüße an die Leute, die, egal in welcher Funktion, als Flughafenmitarbeiter fast immer schnell dafür sorgen, wenn es möglich ist, dass wir dort ankommen, wo wir hinfliegen
0: tatsächlich?
1: Wollen. Ja, und dass unser Gepäck den gleichen Weg nimmt. Da sagen wir mal ganz schön Dankeschön. Ist ja nicht immer selbstverständlich.
0: Nee, richtig.
1: Richtig,
2: danke. 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

0: Captain Jack war das. Aiko, Aiko.
1: Ja, Aiko, Aiko. Ich sage es ja, du.
0: Nicht Heiko, Heiko, nee, nee.
1: Nein, nein, nein. Aiko, Aiko. Aber weißt du was? Ich habe mal ganz...
0: Deswegen ist es nass.
1: Ja.
0: Ich sag's immer wieder.
1: Ich habe mal ganz was Schönes erlebt und das gebe ich ganz gerne weiter.
0: Riecht die so komisch? Hast du dein Ei aufgegessen oder was war das? Ein bisschen Geruch hier.
1: Nee. Wüsste ich nicht.
0: Das riecht hier merkwürdig auf einmal.
1: Die sind wieder am Gülle fahren oder was? Ach nee, das riecht ja nicht mehr, stimmt ja auch nicht mehr. Nee, was wollte ich denn sagen? Ich bin vor einiger Zeit mal einfach nach Hause gefahren mit dem Auto. Ja, mit dem Auto war ich unterwegs. Und da bin ich rechts rangefahren. Weil da standen so viele schöne kleine Blümchen am Straßenrand. Mhm. Und da habe ich einen kleinen Blumenstrauß gepflückt.
0: Gänseblümchen?
1: Nein, ich habe also gefahrlos geparkt, das muss ich dazu sagen. Ich habe nicht mit auf der Straße geparkt und habe dann einfach so wild so mit Gras und ein paar Blümchen, aber das sah so schön aus. Und dann bin ich ein Stückchen weitergefahren und dann bin ich wieder angehalten und dann habe ich diese Blümchen der lieben, netten Frau in der Spargelbude geschenkt.
0: In der Spargelbude.
1: Ja, die hat sich so gefreut. Die kannte ich mit Namen noch gar nicht mal. Nee. Aber ich habe ihr die einfach geschenkt, weil ich ihr eine

0: Desmond Dekker, you can get it if you really want. Du kannst alles erreichen, wenn du nur willst.
1: Ja, das in meisten Fällen stimmt das ja sogar, ne? Das ist richtig. Siehst du. Und den Spruch des Tages habe ich natürlich auch noch für euch.
0: Unwichtig.
1: Nein, der ist überhaupt nicht unwichtig.
0: Natürlich.
1: Und der ist auch nicht aus dem Kalender oder sonst was, sondern der ist einfach erdacht und wahr. Also, der Spruch des Tages. Ein guter Freund ist ein guter Freund ist, der dich fürs gute Schwimmen lobt, nachdem du beim Segeln gekentert bist.
0: Ja, guck an.
1: Ich sag dir mal,
0: weg war er.
1: Es ist doch alles nicht so schlimm. Stell dir mal vor, du bist mit deiner Dose untergegangen und dir klopft einer auf die Schulter und sagt, ey, du bist so geil an Land geschwommen, das gibt's überhaupt
0: ja,
1: nicht.
0: Ja, genau.
1: Es ist doch alles nur noch halb so schlimm.
0: Kannst du ja gleich machen nach der Sendung.
1: Was, an Land schwimmen?
0: Ja, eben.
1: Ja, ich versuche heile aus dem Studio zu kommen.
0: Auf alle Fälle wünschen wir euch da draußen ein wunderschönes Wochenende. Die Sonne scheint. Wir kommen wieder nächste Woche, wenn es wieder heißt, das Radio-Frühstück mit Horst und Conny. Ihr werdet auch wieder mit dabei sein. The Voice, die Stimme aus Stur, Conny Heidmann.
1: Hört man die Sendung klar und deutlich, ist Horst zufrieden und er freut sich.
0: Richtig.
1: Technik, Mick und Musi, Horst Reimers. The Real One, der einzigst wahre. Bis dann.
0: Wir sagen tschüss.

0: Freitag. Beste Zeit für die Weekend-Show, oder? Und jetzt so ein klein bisschen auf Sommer umgestellt. Hört ihr gleich in der nächsten halben Stunde. Unter anderem mit diesem Song hier. Oh ja, da kommen doch schöne Sommergefühle auf, oder? Alalalala Long. Heißt ja eigentlich Sweat, die Nummer von Inner Circle. Und er sorgt für gute Laune in euren Boxen. Brava, das sind die Mighty Oaks. Es ist 10 Uhr.
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2: Im Studio Hanna Messerschmidt. Vor der Sommerpause haben Bundestag und Bundesrat nochmal alle Hände voll zu tun gehabt. Ein großes Thema, das Krankenkassensparpaket. Das ist jetzt beschlossene Sache. Mehr von Cornelius Dräger.
3: Die Reform soll dabei helfen, die Krankenkassen

0: Kosten zu entlasten. Dafür gibt es Einschnitte im Gesundheitssektor. Vorgesehen sind Ausgabenbremsen bei Praxen und Kliniken. Auf Versicherte kommen höhere Kosten zu. Ärzteverbände schlagen Alarm und sprechen von einem Kahlschlag zulasten der Patienten. Bundestag und Bundesrat haben auch für das umstrittene Heizungsgesetz gestimmt. Auch in Zukunft soll es möglich sein, neue Öl- und Gasheizungen einzubauen. Außerdem gibt es weniger Förderung vom Staat, wenn man seine Heizung austauschen will.
1: Kaputt heißt künftig nicht mehr gleich neu kaufen. Der Bundesrat hat grünes Licht auf das neue Recht auf Reparatur gegeben. Wer ein kaputtes Smartphone oder eine defekte Waschmaschine hat, soll die Geräte künftig einfacher und zu einem fairen Preis reparieren lassen können. Dazu werden die Hersteller verpflichtet. Sein Krisenmanagement beim großen Stromausfall in Berlin fällt Kai Wegner auf die Füße. Der regierende Bürgermeister der Stadt hat seine Kandidatur für die Wahl im September zurückgezogen. Nach dem Stromausfall im Januar gab es immer wieder Unklarheiten darüber, was Wegner wann und wie gemacht hatte. Der CDU-Politiker betonte:
2: In der Sache habe ich mir gar nichts vorzuwerfen. Wir haben einen guten Job gemacht, alle Beteiligten haben einen guten Job gemacht. Wir haben die Krise anderthalb Tage vorher beendet. Wenn die Kommunikation eine andere gewesen wäre, dann würde ich jetzt wahrscheinlich auch nicht vor Ihnen stehen. Und für diese fehlerhafte Kommunikation übernehme ich jetzt Verantwortung.
1: Neuer CDU-Spitzenkandidat wird Finanz- und Kultursenator Stefan Evers. Die nächste Hitzewelle in Deutschland steht an. Schon heute wird es wieder deutlich wärmer, vor allem im Süden und Westen. Bis zu 35 Grad werden erwartet. Und die Hitze zieht sich dann bis Dienstag erstmal weiter durch. Mit neuen Temperaturrekorden rechnet der DWD aber nicht. Europameister Spanien gegen Vize-Weltmeister Frankreich. So sieht das erste Halbfinalspiel der Fußball-WM aus. Spanien hat sich im Viertelfinale mit 2:1 gegen Belgien durchgesetzt. Heute Abend steht dann das Duell England-Norwegen an. Morgen früh spielt Titelverteidiger Argentinien gegen die Schweiz.
3: Das Wetter. Sonnig und trocken geht's durch den Vormittag. Nur im Norden hängen mal mehr Wolken rum. Insgesamt bleibt's aber freundlich. Bis zum Nachmittag wird's dann richtig sommerlich. Die Höchstwerte liegen zwischen 25 und 35 Grad. In den Bergen kann mal ein kurzer Schauer dabei sein. Morgen öfter Wolken und vereinzelt ein Schauer. Dazu maximal 35 Grad.
4: So, T-Shirt-Wetter.
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4: Und er sagt einen wunderschönen guten Morgen in die Runde. Schön, dass ihr es wieder einrichten konntet an diesem Tag heute. Was haben wir heute für einen Tag? Nämlich den Muntere, die Einsamen auf-Tag. Einsame Menschen aufmuntern, das ist meine Jobbeschreibung für heute Vormittag, aber auch für alle anderen.
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0: Sie singen es so schön, was ich heute den ganzen Vormittag hier mache, die Inner Circle, ne? Mal? Spiel hier heute in der Weekend Show wie immer jede Menge Lala. Aber ich kann euch versprechen, heute Vormittag gibt's hier richtig viel Sommer in eurem Radio. Ich habe die Playlist mal so ein bisschen auf Sommer umgestellt. Ja, der ein oder andere schöne Sommertitel aus den 90ern bis heute wird euch erwarten. Könnt ihr euch drauf freuen, mit mir gemeinsam. Ja, und ich bin für euch heute Vormittag wieder da bis 14 Uhr. Hier ist sie, euer zuverlässiger Begleiter an diesem Samstag, die Weekend Show. Und wichtigsten Sachen werden heute sein, Achtung Leute, bitte viel trinken bei bis zu 35 Grad. Und schon sind alle wieder am Schimpfen, wie warm der Sommer wäre. Leute, vergesst es, wir haben Sommer. Ist doch schön, auf die Temperaturen haben wir doch alle gewartet. Und ansonsten, ja, ich habe wieder ein paar Themen vorbereitet. Ach ja, also viel trinken sollt ihr, dann braucht ihr heute einen Sonnenschirm, die Sonnenbrille. Und Achtung, nicht vergessen die Sonnenmilch. Vielleicht habt ihr auch noch einen attraktiven Lieblingsmenschen neben euch stehen, der euch dann auch liebevoll den Rücken eincremt. Aber so, ich will keine Bilder verursachen. Doch, soll ich eigentlich im Radio, ne? Man soll ja eigentlich Bilder verursachen. Aber was erwartet euch noch? Wir werden heute über Menschen reden, die wir alle kennen, die unaufgefordert einfach bei uns an der Tür klingen, um vielleicht uns zu bekehren oder uns Dinge zu verkaufen, die wir nicht brauchen. Und da gibt es ein Ranking. Also ich habe ein Ranking erstellt. Ich war so frei und das gehen wir heute durch. Die Leute an der Tür, das Ranking. Dann gibt es heute auch wieder ein ernstes Thema. Plan B, was machen wir eigentlich, wenn im Urlaubsort auf einmal das Smartphone, ja, die Biege macht, kaputt geht. Weiß nicht, runtergefallen. Und dann zack, bumm, ja, Display im Eimer. Und wir reden heute darüber, random Dinge, die wir uns als Kind gewünscht hätten. Das alles und eine Menge mehr. Gibt's hier bei mir. Und ansonsten, ihr wisst ja, quatschen, grüßen, gratulieren, schwatzen, blödeln oder einfach nur fröhlich sein geht natürlich alles. WhatsApp bitte.
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0: Sprach oder Text, es geht beides und ich antworte auch selber. Und natürlich, ich selber gönne mir heute auch die erste Arschbombe des Tages.

So, Freunde, ich habe euch mal ein bisschen Musik mitgebracht von einem Newcomer. Ja, Johnny Mahoro. Seine Musik, ja, die ist emotional und nahbar, vor allem für junge Menschen, die vor der Herausforderung stehen, die das Erwachsensein werden oder die Erwachsenen oder die Herausforderung, die man hat, wenn man halt erwachsen wird. Hier kommt eine kleine Hörprobe schon mal von ihm. Das ist der Song Das Leben und die Musik begleitet Johnny schon wirklich lange. Bereits ab dem 6. Lebensjahr hat er in einem Kinderchor gesungen und mit seiner einzigartigen Stimme den entsprechend bereichert. Heute schreibt er seine Mucke übrigens auch selber und tiefgehende Texte und eine einzigartige Mischung aus Pop, Indie und R&B machen ihn, wie ich finde, zu einem der spannendsten und aufregendsten Künstler hier bei uns gerade in Deutschland. Seine Songtexte dabei berühren, sind auch antreibend zugleich, voll poetische Texte sind es, irgendwo so zwischen, ich sag mal, Selbstzweifel und Aufbruch. Der Bonner thematisiert die Suche nach sich selbst und den auch damit verbundenen Prozess über Verzweiflung hin zur Selbstfindung und persönlichem Wachstum. Mahoro hat mittlerweile über 200 Millionen TikTok-Views und seine ausverkauften Innenleben-Tour im letzten Jahr, ja, da hat er schon mal vor einem großen Publikum gespielt. Seine gleichnamige EP ging im selben Jahr auch viral und wurde fast 13 Millionen Mal gestreamt. Zuvor kam die Single-Zwischenphase auf 11 Millionen Streams. Ich habe jetzt neue Mucke von ihm. Hier ist er, Johnny Mahoro mit Manchmal in der Weekend-Show.

0: 90er hier in der Weekend Show. Crystal Waters. 100% pure love. Und ihr wisst, ich gebe auch immer 100% für euch. Und deswegen habe ich auch nur wirklich geile Mucke für die nächste halbe Stunde rausgekramt. Seid ihr gespannt? Hier sowas zum Beispiel.
1: Ich bin zu teilen bereit.
0: Wir spielen ja auch mal gern deutsche Songs, wie den hier zum Beispiel. Clan kommen in euer Radio mit Achtung teilen. So, mehr Sommer im Radio geht doch nicht, oder? Da sind sie, die Rave-Kasper der Nation, Scooter, Endless Summer. Hi, Babe.
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0: So, und wir müssen noch was Organisatorisches abarbeiten. Ich habe einen Hinweis aus der Redaktion bekommen, denn heute, Achtung, vorletzte Sendung vor der Sommerpause, habe ich vorhin vergessen zu erwähnen. Ja, nächste Woche hört er mich nochmal und dann geht die Sendung mal für 3 Wochen in die Pause. Ja, auch die Sendung muss ein bisschen sonnen und sich erholen, etc. pp. Aber ich habe ja gelernt, nach einer schlechten Nachricht soll eine gute folgen. Also, was machen wir? Den Witz des Tages.
3: Ein Masochist, ein Sadist, ein Sodomist und ein Nekrophiler sitzen zusammen und,
4: Starker Beginn, sehr starker Beginn.
3: Oder ich weiß nicht, so reden miteinander. Und dann sagt der Sadist, lass uns einen Huhn besorgen und es zu Tode foltern. Und dann sagt der Sodomist, lass uns einen Huhn besorgen, mit ihm Sex haben und es dann zu Tode foltern. Und dann sagt der Nekrophile, lass uns einen Huhn besorgen, mit ihm Sex haben, es dann zu Tode foltern und dann nochmal mit ihm Sex haben. Und dann sagt der Masochist,

zurück. Ich bin dann auch bereit. 10.34 Uhr, Euro Weekend Shows hier, wie jeden Samstag. Ja, und reden wir mal über eine ganz besondere Sache heute in der Show. Und da könnt ihr euch wieder fleißig dran beteiligen. Würde mich auf jeden Fall freuen, wenn ihr das macht, ne? Wir kennen ja alle solche Tage, da stehst du schon mit dem falschen Bein auf, ne? Also mit dem dritten. Nein, also, aber es ist doch so. Sind wir doch mal ehrlich. Wenn du so einen Tag hast, der schon kacke läuft, du bist aufgestanden, hast verpennt, dann kommt an diesem Tag noch was dazu. Alle Ampeln sind rot. Das Essen verbrennt, die Pizza verbrennt im Ofen. Und über solche Tage will ich gerne mit euch heute hier in der Weekend-Show reden. Also Dinge, die passieren, wenn sowieso schon der Tag richtig beschissen gelaufen ist. Gerne reinschicken per WhatsApp. Ihr kennt mich, 05136 80 23 835. Wann ist so ein Tag, wo man sagt, ey, Murphys Gesetz, es konnte nur heute passieren. Wenn nicht, dann heute. Also Dinge, die euch... Wie gesagt, ihr könnt ja kreativ sein. Erzählt doch mal ein bisschen was. Ich bin doch von Haus aus hier so neugierig. Also Dinge, die passieren, wenn man eh schon so einen richtig beschissenen Tag hatte. 05136 80 23 835. Das ist die Nummer. Sprache oder Text. Hier geht beides. Bin schon sehr gespannt. Also ich hatte mal so einen Tag, der lief auch richtig beschissen. Nur Ärger gehabt am Telefon und keine Ahnung. Und was passiert mir natürlich? Die Tür ist nur halb auf. Und dann bleibe ich natürlich mit dem Ärmel irgendwie an dieser Türklinke hängen. Boah, bin ich ausgerastet. Aber eigentlich nicht, weil mir das passiert ist, sondern

Apropos teilen, dann teile ich mal die Uhrzeit mit euch hier in der Weekend Show. Es ist gleich 10.42 Uhr. Und wir alle kennen es, wenn es an der Tür klingelt, dann können wir schon mal durchdrehen. Ne? Manchmal ist es 5-6 Mal am Tag. Und da habe ich mir überlegt, früher, es ist ja heute schon besser geworden, obwohl den Job haben andere mittlerweile übernommen. Aber früher kamen sie an die Tür, um zum Beispiel die Postkarten zu verkaufen, ne? Oder für Spenden aufzurufen. Ne? Dann kamen sie, um den Rettungshubschrauber um die Ecke zu finanzieren oder sonst irgendwas. Und ich habe mal so ein Ranking erstellt. Was sind so für Leute, wo man sagt, wenn die klingen, Platz 5 bei mir, die Polizei. Und dann so, sorry, bin ich zu Hause. Auch in Zukunft nicht. Bin nie wieder zu Hause, ne? Weil man dann immer denkt, wenn die Polizei ist, wenn man sie nicht selber angerufen hat und die Klinge bei einem, bah, was habe ich jetzt verbrochen, ne? Geht euch ein, so, oder hier, Platz 4 sind für mich diese Schnorrernachbarn, ne? Die immer wieder klingeln kommen und sagen, ey, meine Güte, hast mal Reis, Nudeln oder, ja, Kaffee ist mal wieder alle. Und irgendwie sich auch nicht revanchieren, also das mag ich überhaupt nicht. So, und dann hier Platz 3 Essen, ne? Kollegin, die, ich sag mal, wo ich sage, die kommt immer nur zu mir und um sich mein Essen, sag ich mal, zu stibitzen, ne? Die rennt dann, ich sag mal, aus dem Nachbarbüro, aus dem 6. Stock runter zu mir ins zweite OG, um da mal zu schauen, was hat der Onkel mal wieder, ich sag mal, mitgebracht. Und dann diese Menschen kennen wir alle und wir, ja, mögen sie, glaube ich, nicht. Zeugen Jehovas. Die kommen ja immer und wollen einen bekehren, ne? Also ich meine, das hat schon ein bisschen nachgelassen, aber ich bewundere die ja, ne? Aber es sind Menschen, die in meiner Welt, ich sag mal, die mag ich nicht an der Tür. Und mittlerweile, auch wenn er Freude machen soll, der Paketbote, weil in 99% aller Fälle ist es doch so, der bringt zwar Pakete, aber nie meine. Und wenn er mitkriegt, dass ich zu Hause bin und das vielleicht auch einmal öfter, dann klingelt der grundsätzlich nur noch bei mir, weil er die Pakete der Nachbarn...

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0: Also dieser Song, der passt ja in diesen heutigen Tag wie kein anderer. Scooter, Endless Summer. Wir reden ja heute darüber, was so bei euch Dinge sind, die euch passiert sind, obwohl ihr schon einen schlechten Tag hattet. Das kommt dann so obendrauf noch. Eli hat sich gemeldet. Sie war auf dem Markt frisches Obst und Gemüse einkaufen. Und dann wollte sie ihren Geldschein auf diesen Teller legen, den ihr der Verkäufer rübergereicht hat. Und was passiert? Der Tag war eh schon kacke. Ein Windstoß kommt und zack, bumm, weht diesen Geldschein weg. Eli musste 10, 15 Meter hinterherrennen, um ihren Geldschein wieder einzusammeln. Wenn ihr auch eine Meinung dazu habt, gerne her damit per WhatsApp. Stellt euch mal vor, ihr seid im Urlaub gerade, alles hat geklappt, ihr habt eure Bordtickets aufs Handy geladen, alles funktioniert, alles auf dem Handy drauf und dann zack, bumm, geht euer Smartphone im Arsch. Ja, was machen wir dann? Gute Frage, oder? Welche Lösung es gibt, das klären wir gleich in der nächsten Stunde. Jetzt noch Musik von Miles Smith, Heaven, Ohrenblick bitte.
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0: bei dem Teil singen wir doch alle gleich gemeinsam mit. Oder gute Laune, die Spottis kommen in euer Radio. Ein Kompliment. Und ja, Sommer klingt dann gleich in der nächsten halben Stunde so bei mir. Ist vor kurzem aufgetreten, und zwar als Dick Brave, und zwar in Bad Segeberg bei den Karl-May-Festspielen. Ihr hört ihn gleich bei mir, nämlich Sascha. I Feel Lonely, es ist 11 Uhr.
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2: Vor der Sommerpause haben Bundestag und Bundesrat nochmal alle Hände voll zu tun gehabt. Ein großes Thema, das Krankenkassensparpaket. Das ist jetzt beschlossene Sache. Mehr von Cornelius Dräger.
3: Die Reform soll dabei helfen, die Krankenkassen zu entlasten. Dafür gibt es Einschnitte im Gesundheitssektor. Vorgesehen sind Ausgabenbremsen bei Praxen und Kliniken. Auf Versicherte kommen höhere Kosten zu. Ärzteverbände schlagen Alarm und sprechen von einem Kahlschlag zulasten der Patienten. Bundestag und Bundesrat haben auch für das umstrittene Heizungsgesetz gestimmt. Auch in Zukunft soll es möglich sein, neue Öl- und Gasheizungen einzubauen. Außerdem gibt es weniger Förderung vom Staat, wenn man seine Heizung austauschen will.
2: Kaputt heißt künftig nicht mehr gleich neu kaufen. Der Bundesrat hat grünes Licht auf das neue Recht auf Reparatur gegeben. Wer ein kaputtes Smartphone oder eine defekte Waschmaschine hat, soll die Geräte künftig einfacher und zu einem fairen Preis reparieren lassen können. Dazu werden die Hersteller verpflichtet. Sein Krisenmanagement beim großen Stromausfall in Berlin fällt Kai Wegner auf die Füße. Der regierende Bürgermeister der Stadt hat seine Kandidatur für die Wahl im September zurückgezogen. Nach dem Stromausfall im Januar gab es immer wieder Unklarheiten darüber, was Wegner wann und wie gemacht hatte. Der CDU-Politiker betonte:
4: In der Sache habe ich mir gar nichts vorzuwerfen. Wir haben einen guten Job gemacht. Alle Beteiligten haben einen guten Job gemacht. Wir haben die Krise anderthalb Tage vorher beendet. Wenn die Kommunikation eine andere gewesen wäre, dann würde ich jetzt wahrscheinlich auch nicht vor Ihnen stehen. Und für diese fehlerhafte Kommunikation übernehme ich jetzt Verantwortung.
2: Neuer CDU-Spitzenkandidat wird Finanz- und Kultursenator Stefan Evers. Die nächste Hitzewelle in Deutschland steht an. Schon heute wird es wieder deutlich wärmer, vor allem im Süden und Westen. Bis zu 35 Grad werden erwartet. Und die Hitze zieht sich dann bis Dienstag erstmal weiter durch. Mit neuen Temperaturrekorden rechnet der DWD aber nicht. Europameister Spanien gegen Vizeweltmeister Frankreich. So sieht das erste Halbfinalspiel der Fußball-WM aus. Spanien hat sich im Viertelfinale mit 2:1 gegen Belgien durchgesetzt. Heute Abend steht dann das Duell England-Norwegen an. Morgen früh spielt Titelverteidiger Argentinien gegen die Schweiz.
1: Das Wetter.
2: Schon heute wird es wieder deutlich wärmer, vor allem im Süden und Westen. Bis zu 35 Grad werden erwartet. Und die Hitze zieht sich dann bis Dienstag erstmal weiter durch. Mit neuen Temperaturrekorden rechnet der DWD aber nicht. Europameister Spanien.
0: So, das.
2: Meister Frankreich.
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0: Und er wünscht euch einen wunderschönen guten Morgen, Tag zusammen. Und eins muss man ja mal den Nachrichten nachtragen. Ne? Die sind nicht ganz heute auf Zack. Ich glaube, denen ist auch zu warm. Weil Alexander Zverev, deutscher Tennisspieler, steht im Finale von Wimbledon. Das ist mal was. Wir reden nur über die WM. Aber hier, liebe DFB-Elf, könnt ihr euch mal angucken, wie das so funktionieren kann, wenn man ins Finale will. Morgen Nachmittag wird er also dann spielen. Aufschlag ist genau. Aufschlag ist ja das Wort. Guckt es einfach nach. Ich habe es gerade auf die Schnelle nicht recherchiert. Wir reden ja heute auch darüber. Ihr habt eh so einen beschissenen Tag und dann kommen noch passieren Dinge, die noch den Tag sowieso richtig beschissen machen. Wie zum Beispiel hier, Anke hat sich gemeldet vor kurzem, als die 40-Grad-Welle war. Was ist passiert? Unser Sonnenschirm kippt um, total im Eimer. Alles kein Problem. Wir sind zum Baumarkt gedüst, haben irgend so ein Billigding gekauft und was passiert? Auch das Teil ist im Eimer. So standen wir dann am Wochenende ohne Sonnenschirm da. Ja, richtig. Leila meint auch, der Klassiker, wenn man dann, was ich ja vorhin auch erzählt habe, wütend an irgendeiner Türklinke hängen bleibt. Oder der hier von Joe Lochner, der ist auch sensationell. Auch so ein typisches Ding, wenn der Tag schon kacke läuft. Kaffeemaschine, Wasser leer. Abtropfschale voll. Und dann will sie auch noch eine Reinigung. Ja, ich fühle es.
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0: Weekend Show. Läuft bei euch. 11 Uhr, gleich 11 Minuten. Und es gibt ja, ich sag mal, Arbeitsbereiche, Arbeitskräfte, Jobs oder Berufe, die haben gerade Hochkonjunktur, wie zum Beispiel der Einbrecher. Gerade Saisonarbeit angesagt, es werden Saisonkräfte rekrutiert, weil ja viele nicht zu Hause sind. Aber ebenso betrifft das Cyberkriminelle, für die ist gerade nämlich die schönste Zeit des Jahres. Denn wenn wir alle die Sonnenbrille aufsetzen, um im Urlaub endlich mal auszuspannen, haben sie oft freie Fahrt. Und wenn es dann richtig dumm läuft, können sie uns die heiß ersehnte Auszeit damit gehörig vermasseln, weil wir vor lauter Entspannung auch schnell nachlässig werden. Und es braucht nicht mal unbedingt Kriminelle, die einem, ich sag mal, bei der Poolparade einfach in die Parade fahren. Und haben Sie einen Plan B oder habt ihr einen Plan B, falls dann euer Smartphone im Urlaub wirklich, ich sag mal, den Geist aufgibt? Warum der wichtig oder warum es einfach auch wichtig ist und wie der aussehen sollte, euer Plan B, wenn dann tatsächlich Cyberkriminelle im Urlaub immer einen Schritt voraus sind, darüber will ich jetzt sprechen. Und ihr kennt ihn, ich habe meinen IT-Sicherheitsexperten Philipp Blum und der ist natürlich da. Hallo.
1: Hallo.
0: Philipp, für viele ist neben Kind und Kegel das Smartphone ja der wichtigste Reisebegleiter. Worauf sollte man sich nicht zu sehr oder warum sollte man sich nicht zu sehr darauf verlassen?
1: Grundsätzlich ist natürlich eine super Sache, dass man quasi den gesamten Urlaub auf einem Gerät speichern und mit sich mitführen kann. Das bedeutet natürlich auch, wenn dieses Gerät verloren geht, kaputt geht oder geklaut wird, dass dann der Urlaub in die Hose gehen kann. Deswegen sollte man sich schon, bevor der Urlaub beginnt, quasi auf dieses Worst-Case-Szenario vorbereiten und sich fragen, was passiert, wenn mein Smartphone nicht mehr da ist.
0: Jetzt hast du es gerade gesagt, was sind denn diese Worst-Case-Szenarien, auf die man sich unbedingt einstellen oder die man, ich sag mal, erstmal bedenken sollte?
1: Auch wenn es typisch deutsch ist, man sollte sich immer bestimmte Sachen ausdrucken, beispielsweise Bordkarten fürs Flugzeug oder auch die ersten Hotelbuchungen, genauso wie Adressen vor Ort, Telefonnummern vom Reiseveranstalter. Die sollte man immer in physischer, analoger Form mit sich mitführen, allein schon, wenn die digitalen Geräte streiken.
0: Okay, das ist sozusagen der Plan B, wenn das Smartphone, also der Plan A, nicht funktioniert. Was hältst du davon, das Smartphone als Backup zu nutzen, zum Beispiel falls der Reiseausweis verschütt geht?
1: Ist auf jeden Fall auch eine super Idee, wenn man Reisedokumente, beispielsweise den Reisepass oder Personalausweis, einfach mal kurz abfotografiert und dann lokal auf dem Gerät oder in einer sicheren Cloud abspeichert, hinter einem Passwort, hinter einer Zwei-Faktor-Authentifizierung natürlich, damit man dann im schlimmsten Fall, wenn Reisepass oder Personalausweis verloren gehen, mit Polizei und Botschaft vor Ort sprechen kann und einen neuen beantragen kann.
0: Ich habe es ja gerade erwähnt, es ist jetzt genau die Zeit, die bei Cyberkriminellen sehr angesagt ist, um uns abzuzocken. Wie machen die das diesen Sommer? Also was sind da, ich sag mal, im Jahr 2026 die gängigsten Maschen?
1: Das sind bei uns drei Sachen, die wir sehen. Das sind Phishing-Mails, in denen angeblich der Reiseveranstalter auf interessante Angebote, Gutscheine oder auch auf eine fehlerhafte Zahlung hinweist und deswegen nochmal die Daten verifizieren möchte. Da sollte man auf jeden Fall vorsichtig sein und skeptisch bleiben. Andere Sache sind gefälschte QR-Codes. Das heißt, da werden QR-Codes von legitimen Diensten wie einem Parkautomaten einfach mit einem gefakten überklebt. Und man wird dann auf eine Phishing-Seite weitergeleitet, wenn man dann diesen Code abfotografiert. Und die dritte Sache, das sind immer noch gefakte WLAN-Zugänge, die dann die Daten abgreifen, wenn man sich denn auf dieses WLAN einwählt.
0: Okay, das heißt also Sonnenbrille ab und im Urlaub trotzdem wachsam bleiben. Was wäre sonst noch ratsam?
1: Auf jeden Fall ratsam ist es im Urlaub, wenn man es denn machen muss, Online-Banking nur über das eigene Gerät, über den eigenen Mobilfunk durchzuführen, nicht über fremde WLANs. Im besten Fall auch immer einen VPN-Dienst aktiviert haben, der dann die gesamte Kommunikation zwischen Gerät und Internet verschlüsselt. Damit fährt man auf jeden Fall auf der sicheren Seite.
0: Ja.
1: Und sehr wichtiger Punkt schon, bevor der Urlaub beginnt, die Geräteortung auf den eigenen Geräten aktiviert zu haben, damit man, wenn im schlimmsten Fall dieses Gerät verloren geht, das Gerät wieder orten kann oder halt, wenn es geklaut wurde, aus der Ferne sperren kann, sodass Cyberkriminelle keinen Zugriff auf die darauf gespeicherten Daten erhalten.
0: Haben wir alles notiert. Sagt also IT-Sicherheitsexperte Philipp Blum mit Tipps rund um den inzwischen ja wohl wichtigsten Reisebegleiter, nämlich das Smartphone. Philipp, vielen Dank.
1: Gerne. Tschüss.
0: Ciao. Es gibt viele gute Gründe, sich natürlich im Urlaub auf seinem Smartphone zu verlassen. Trotzdem ist es natürlich ratsam, nicht ausschließlich auf diesen Reisebegleiter zu setzen, und schützen sollte man ihn auch und sehr gut drauf aufpassen.

Sonny Fudera, La Bianca, Let Me Be In Your Arms. Ja, Leute, hier ist hier eure Weekend-Show und ich oute mich mal. Ich gehe mit gutem Beispiel voran. Also ich bin ja auch in meinem kleinen zarten Alter jemand. Ich schaue noch Kindermärchen. Es ist kein Mist. Ich liebe diese alten Dinger, aber die Originalen, die müssen noch aus Jugoslawien und so kommen. Ne? Also die richtig alten Schinken, wie Hänsel und Gretel. Ne? Also ich liebe die. Und da habe ich gedacht, meine Güte, ich muss auch zugeben, es gibt so Kinderserien, wo ich heute noch sagen würde, meine Güte, die würde ich binge-watchen. Ne? Also ja, die würde ich wirklich nochmal schön durchsüchten. Wie zum Beispiel das hier. Heidi, ja komm, zugegeben, oder? Das war schon eine geile Serie, ne? So, heute verstehen wir die Almöli, ne? Und Heidi und Peter, komm, zugegeben. Es war schon ein Traumpaar, ne? So als Kind, ne? Aber es ist ja nicht die einzigste Kinderserie, wo ich heute sagen würde, die würde ich einmal durchgucken, sondern hier auch Schloss Einstein ist auch so ein Ding, wo ich sagen würde, komm, nochmal durchsüchten. Ne? Alles ist relativ viel Drama. Aber auch zwischendrin, wenn man genauer hingeguckt hat, eine schöne Love-Story mit dabei. Und wie sieht's mit der Serie hier aus? Also die lebe ich heute noch, auch wenn er leider nicht mehr lebt. Achtung! Ah, erkannt? Ja, Peter Lustig! Löwenzahn! Kann ich heute noch gucken? Also, dass der allein in diesem Tiny House gelebt hat, fand ich schon geil, ne? Also muss ich ja ehrlich zugeben. Und er hat alles so schön erklärt. Leider, wie gesagt, tot. Es gibt ja Nachfolger, aber Löwenzahn ist auch so eine Serie. Komm, die würde ich heute nochmal so richtig schön durchsüchten. Hätte ich richtig Bock drauf. Aber gibt ja noch so andere Kinderserien, ne? Aber wie gesagt, ich oute mich mal. Kinderserien. Aber ich glaube, in der einen oder anderen Serie habt ihr euch wiedergefunden. Saturday Night, Raven Lane.

0: und das hier baller ich gleich in euren Gehörgang. Oh ja, Mr. Brightside, The Killers in eurem Radio und diese gute Laune Nummer. Rosie und Bruno Mars, Tabar, es ist 11:30.
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0: Und wir reden heute über Dinge, die euch passiert sind an einem Tag, wo eh schon alles schief gegangen ist. Gerne reinschicken, 051 36 80 23 835. Nicole Berger hat sich gemeldet, gerade noch irgendwie was Wichtiges in der Hand gehabt, kurz weggelegt, weil man schnell noch was anderes erledigen will und dann das, was man zuerst weggelegt hat, irgendwie so gut weggelegt, dass ich es nicht mehr wiederfinde. Tja, wenn ich einen schlechten Tag habe und schlecht gelaunt bin, dann geht sowieso alles schief, aber das kann auch nur an meinem Gefühl liegen, meint Carsten Schmidt. Und er hat ja auch noch so einen Klassiker, oder den Klassiker, den bekomme ich hier rein, und zwar von der, wie heißt sie, Angie? Noch so ein Klassiker, genau. Wenn man sowieso schon gereizt ist und dann noch der Kartoffelstamper, das Öffnen der Schublade verhindert. Ja, genau, wenn sich Besteck verkantet. Ne? Das passiert einem auch nur an solchen Tagen. Er hier kann nicht helfen, weil er ist von Haus aus eigentlich nur Zahnarzt. Aber so ein bisschen, it's my life, it's Dr.

0: 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Eure Weekend-Show ist auch euer Leben am Samstagvormittag zumindest. 11.35 Uhr, Minuten. Große Freude, dass ihr wieder mit dabei seid. Und ihr wisst ja, ich date euch ab, die offiziellen Charts. Da wollen wir mal reinschauen, ne? Und ich bringe sie immer mit, die Top 5 der Albumcharts. Da gucken wir jetzt mal rein. Hat sich was getan? Es gibt 3 Neueinsteiger. Auf der 5 aber eine Platte, die wir kennen, die letzte Woche schon auf der 5 war. Olivia Rodrigo mit ihrer Platte You Seem Pretty Sad for a Girl So In Love. Dann schauen wir mal auf der 3, auf der 4, Entschuldigung, Neueinsteiger. Bonus MC ist da mit Johnny's Tape. Deep Purple sind auf der 3 gelandet als Neueinsteiger mit Splat. Dann Altmeisterin Madonna, Confessions 2. Direkt auf die 2 eingestiegen. Hat nicht für die 1 gereicht, weil auf der 1 haben wir Finch mit seinem Außenseiter-Spitzenreiter. So, also die Albumcharts. Also machen wir einen Schwenk rüber, Singlecharts, gucken wir da in die Top 5. Und es gehört sich ja, dass wir dann auch mit diesem Platz hier ganz klar an der Stelle anfangen müssen, weil wir das der Reihe nach hier abarbeiten, ne?
1: Platz 5.
2: Ghetto Superstars, lenkt den Huracan.
0: Die Ghetto Superstars, Capital Bra und Samra landen als höchster Neu- oder als die höchsten Neuzugänge auf der Position 5. In einem Gespräch mit dem Spiegel erklärte ja Kapi, dass er seit seinem 11. Lebensjahr Drogen konsumieren würde. Noch nicht mal im Teenageralter angekommen, habe der Rapper schon mal das erste Mal geraucht, gezogen, gekifft und auch noch Sex gehabt. Wenig später sei Capital Bra in ein Jugendheim gekommen und dann hat man versucht, das Ganze mal wieder ein bisschen gerade zu biegen.
1: Platz 4.
0: Eine Position gut machen können, Temper City und Safe Away. Das Teil ist ja so eine melancholische oder ein melancholischer Indie-Pop-Song über Ehrlichkeit, Selbstreflexion und eine Beziehung, von der der Erzähler tief im Inneren weiß, dass sie wirklich keine Zukunft hat. Der Song wurde zunächst vor allem durch TikTok bekannt und entwickelte sich dann aber ganz schnell durch TikTok, ich sag mal, zum Durchbruch der Band. Gleich gibt's dann die Plätze 3, 2 und 1. Ich hoffe, ihr seid dafür bereit. Ich bin gut genug.

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0: Willkommen im geilsten Teil der Woche, hier ist sie, eure Weekend-Show, der Blick zu Uhr mal eben, 11.48 Uhr Minuten. Und ich schulde euch was, und das will ich nachholen, natürlich die offiziellen Top 3 der Single-Charts. Harte Shakira geschafft, ihr mit ihrem Song weiterhin Platz 1 zu verteidigen. Wir schauen jetzt mal rein.
1: Platz 3.
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0: Der Kilimanjaro von Summer Jam und Billa Joe. Ja, der Song kehrt zurück an die Spitze der TikTok Deutschland Hot 50 in der Kalenderwoche zurück an die 1 und kann dort in zweifacher Ausführung sogar glänzen. Es gibt nämlich einen Unforgettable Remix und er schafft es auf die 1 und die Originalfassung des Tracks bleibt wie in der Vorwoche auf der 2. Der Titel Hot Artist of the Week bei TikTok geht ebenfalls genau an dieses Duo.
1: Platz 2.
0: Den haben wir ja gerade gehört. Kitschkrieg, Blumengarten, Shirin David sind Vizemeister und damit auch gut genug. Shirin David bekommt gerade Hate für ihren Part in Gut genug ab und knackt trotzdem als erste deutsche Künstlerin die 10 Millionen Hörermarke auf Spotify. Das hat vor ihr wirklich noch niemand geschafft. Die 10 Millionen Marke war im deutschen Bereich bislang unberührt, aber David schießt halt mal eben gerade durch diese gläserne Decke.
1: Platz 1.
0: In den Single-Charts spielt der Fußball-WM-Hit Die Die von Shakira und Burna Boy weiterhin in seiner eigenen und anderen Liga. Nach Kolumbiens WM aus trauert natürlich das ganze Land. Trost gibt's auch für Bayern-Star Luis Diaz. Und zwar von ganz oben. Pop-Ikone Shakira sendete emotionale Worte in seine Richtung. Nach Kolumbiens WM aus trauerte halt, wie gesagt, das ganze Land.

0: Westbam, Sunshine. Und für mehr Sunshine in eurem Radisson gleich noch Bruno Mars und Rosie Ataba. Wie versprochen, Ohrenblick bitte.
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0: Ich bring diese Mucke euer Radio zum Schwitzen. Get busy, Sean Paul is in the house. Und ey, ja? Ja, auch lange nicht mehr gehört. Der Well-Armed Man von Nathan Evans. Es ist 12 Uhr, Mahlzeit.
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2: Im Studio Hanna Messerschmidt. Vor der Sommerpause haben Bundestag und Bundesrat nochmal alle Hände voll zu tun gehabt. Ein großes Thema, das Krankenkassensparpaket. Das ist jetzt beschlossene Sache. Mehr von Cornelius Dräger.
3: Die Reform soll dabei helfen, die Krankenkassen zu entlasten. Dafür gibt es Einschnitte im Gesundheitssektor. Vorgesehen sind Ausgabenbremsen bei Praxen und Kliniken. Auf Versicherte kommen höhere Kosten zu. Ärzteverbände schlagen Alarm und sprechen von einem Kahlschlag zulasten der Patienten. Bundestag und Bundesrat haben auch für das umstrittene Heizungsgesetz gestimmt. Auch in Zukunft soll es möglich sein, neue Öl- und Gasheizungen einzubauen. Außerdem gibt es weniger Förderung vom Staat, wenn man seine Heizung austauschen will.
2: Kaputt heißt künftig nicht mehr gleich neu kaufen. Der Bundesrat hat grünes Licht auf das neue Recht auf Reparatur gegeben. Wer ein kaputtes Smartphone oder eine defekte Waschmaschine hat, soll die Geräte künftig einfacher und zu einem fairen Preis reparieren lassen können. Dazu werden die Hersteller verpflichtet. Sein Krisenmanagement beim großen Stromausfall in Berlin fällt Kai Wegner auf die Füße. Der regierende Bürgermeister der Stadt hat seine Kandidatur für die Wahl im September zurückgezogen. Nach dem Stromausfall im Januar gab es immer wieder Unklarheiten darüber, was Wegner wann und wie gemacht hatte. Der CDU-Politiker betonte:
4: In der Sache habe ich mir gar nichts vorzuwerfen. Wir haben einen guten Job gemacht, alle Beteiligten haben einen guten Job gemacht. Wir haben die Krise anderthalb Tage vorher beendet. Wenn die Kommunikation eine andere gewesen wäre, dann würde ich jetzt wahrscheinlich auch nicht vor Ihnen stehen. Und für diese fehlerhafte Kommunikation übernehme ich jetzt Verantwortung.
2: Neuer CDU-Spitzenkandidat wird Finanz- und Kultursenator Stefan Evers. Die nächste Hitzewelle in Deutschland steht an. Schon heute wird es wieder deutlich wärmer, vor allem im Süden.

0: und Westen. Bis zu 35 Grad werden erwartet. Und die Hitze zieht sich dann bis Dienstag erstmal weiter durch. Mit neuen Temperaturrekorden rechnet der DWD aber nicht. Europameister Spanien gegen Vize-Weltmeister Frankreich. So sieht das erste Halbfinalspiel der Fußball-WM aus. Spanien hat sich im Viertelfinale mit 2:1 gegen Belgien durchgesetzt. Heute Abend steht dann das Duell England-Norwegen an. Morgen früh spielt Titelverteidiger Argentinien gegen die Schweiz.
1: Das Wetter. Sonne und Wolken wechseln sich gerade ab und unterm Strich bleibt es meistens trocken. Richtung Mittag und bis zum Nachmittag setzt sich in vielen Ecken mehr die Sonne durch. Nur in den Bergen kann an den Alpen mal ein kurzer Schauer dabei sein. Sonst wird's warm bis heiß mit maximal 20 bis 35 Grad. Morgen dann weiter oft sonnig, in Richtung Nordosten auch mal mehr Wolken und vereinzelt ein Schauer. Dazu höchstens 35 Grad.
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2: Tag zusammen und wir reden heute darüber, ja, wie soll ich sagen, es gibt halt so Tage, da stehst du auf und sagst, boah, schon kacke, kannst einen Haken hintermachen. Den Tag abhaken wird nicht besser. Manuela Ma hat sich gemeldet und hat gesagt, ich hatte auch so einen Tag und zwar letztes Jahr auch noch im Sommerurlaub. Es gab eine Stadtbesichtigung in Florenz. Man hat sich in einen Korbstuhl an einem Café gesetzt und auf einmal wurde sie von vielen kleinen Käfern belagert. Die krabbelten überall an ihr rum und sie schreibt dazu, es war so eklig. Und dann ist sie aufgestanden, wollte sich woanders dann hinstellen, stand vor einem Dachvorsprung. Und was ist passiert? Natürlich, es ist das passiert, was passieren musste. Ihr hat zur Krönung des Tages noch eine Taube auf den Kopf geschissen. Oder hier, von Cornelia Gebelein kam rein, ist ihr heute erst passiert. Aufgestanden, leider verschlafen, wollte ihre Enkelin vom Bahnhof abholen, war in Eile und dann auf dem Heimweg wieder eine neue Baustelle. Was ist passiert? Sie musste fast den ganzen Weg zurückfahren, um eine Umleitung zu fahren. Und dann hatte sie ja noch zwei LKWs vor sich, an denen sie nicht vorbeikam. Ende vom Lied, die Enkeltochter leider eine halbe Stunde verspätet vom Bahnhof abgeholt. Und was war es bei euch? Was sind so Dinge, die an einem Tag passieren, wenn sowieso schon alles kacke läuft? Ich freue mich auf eure WhatsApp 05136 80 23 835.

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0: Feeling pur hier in der Weekend Show. Mehr geht nicht, oder? Tag am Meer, die fantastischen Vier. Und für alle, die schon in den Ferien sind und das Glück haben, einen Strandurlaub gebucht zu haben, der Song passt einfach. Ja, genießt es. Wieder ein schöner Sommertag hier im Weekend Show Lunch. Der Blick zur gleich 12.12 Uhr. Kümmern wir uns mal trotzdem ums Tagesgeschäft wie das hier.
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0: Ja, und er performt auch beim WM-Finale. Über 100 Millionen Menschen betrachten ja weltweit das live den Super Bowl, obwohl viele gar keine Lust auf dieses US-Sport-Event haben. Stattdessen warten sie im Februar jeden Jahres auf das Highlight ever und das ist klar die Halbzeitshow. Ob Shakira, Jennifer Lopez, Bad Bunny, Dr. Dre, Eminem oder Snoop Dogg oder natürlich auch Kendrick Lamar, die Halftime-Show beim NFL-Endspiel ist einer der meistgesehensten Momente der US-Fernsehgeschichte. Und genau diesen Hype will natürlich jetzt auch die FIFA bei der Fußball-Weltmeisterschaft in diesem Jahr generieren. Denn erstmals in der Geschichte der WM soll es jetzt auch eine offizielle Halbzeitshow geben, das wissen wir. Unterstützt wird das Projekt übrigens von keinem geringeren als Chris Martin, der Coldplay-Frontmann, soll die musikalische Inszenierung der Show mit kuratieren und der FIFA natürlich dabei helfen, ein weltweites Entertainment-Spektakel auf die Beine zu stellen. Beim Finale der diesjährigen WM, das findet ja am 19. Juli statt, im MetLife Stadium von East Rutherford, das ist in New Jersey, wird es erstmals überhaupt die Halbzeitshow geben und die Namen dahinter sind auch schon gigantisch. Madonna schaut vorbei, Shakira wird auftreten und BTS stehen ebenfalls auf der Bühne. Laut offiziellen Ankündigungen soll mit der Performance außerdem Geld für die FIFA Global Sicilian Education Foundation gesammelt werden, die weltweit Kindern Zugang zu Bildung und auch Fußball ermöglichen soll. Tja, und nur wenige Tage vor dem Finale wurde er auch nochmal eben bestätigt. So, er wird also auch auftreten. Sie haben Justin Bieber unter Vertrag genommen und er wird seinen ganz eigenen Stil in die hochkarätig besetzte Halbzeitshow der Weltmeisterschaft einbringen. Das zumindest bestätigte der Dachverband des Fußballs und fügte hinzu, dass die gesamte Performance Performance dann von ihm 11 Minuten lang sein wird und die FIFA Global Sicilian Foundation unterstützt wird. Und dann sind wir mal gespannt. Also die Halbzeitshow beim WM-Finale scheint was ganz Großes zu werden.
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0: Also besser kann der Tag doch gar nie laufen, oder? Sonne am Himmel. Sonne im Radio von Colby Coley. Brighter than the sun. Also es gibt keine Gründe, warum man sagen würde, ich wäre jetzt heute gestresst, oder? Aber zugegeben, jeder von uns war schon mal gestresst, ne? Und die Frage ist ja, woher kommt das, dass wir gestresst sind? Und natürlich hilft die Weekend Show. Hier ist die Antwort darauf, warum wir vielleicht alle mal, ja, gestresst sind.
1: Jörn ist der Basisleiter und der hat das Sagen hier. Irgendwas hat, was gemacht werden muss, soll, schnell. Dann bin ich eben die umsetzende Kraft. Also sozusagen seine linke Hand. Guten Morgen.
2: Geh scheiße an.
1: Käffchen. Meine Güte, hast du eine gute Laune heute Morgen.
2: Na klar, hab ich doch immer.
1: Tja. Wenn irgendeiner fragt, ob ich Stress habe, sage ich immer, Stress ist was für Leistungsschwache.
0: So, haben wir das auch gelernt. Und die WM, die hat ja für wirklich viele Diskussionen gesorgt. Allen voran klar, die Ticketpreise und auf Platz Nummer 2 dicht gefolgt sind die Schiedsrichter. Ja, immer wieder die Schiedsrichter.
3: Der Fehler, der da gemacht wurde, ist schon, dass der VAR den Schiedsrichter darauf hingewiesen hat, dass da ein mögliches Foulspiel vorliegt. Weil das ist schon der erste Fehler. Und der zweite Fehler ist, dass der Schiedsrichter, auf Deutsch gesagt, nicht so viel Cojones hatte, sich über diese Entscheidung hinwegzusetzen und zu sagen, nein, das ist kein Foul.
0: Cojones. Okay, das muss ich mir aufschreiben, das neue Wort. Das kann die noch nicht. So, und wenn jetzt Kinder an eurem Radio kleben, bitte mal in Sicherheit bringen oder die Ohren zuhalten. Ja, weil, liebe Eltern, ihr würdet sonst jetzt hier bei mir in der Weekend Show in Erklärungsnot geraten, denn wir lernen eine neue Umschreibung für Oralverkehr. Ja, ganz wichtig, das ist kein Sex. Also das sagt nicht ich.
4: Oralverkehr zählt für mich nicht als Sex. Das ist quasi wie Knutschen, nur an anderen Stellen. Die hat mir einen geknabbert so.
5: Geknabber? Cooles Wort.
4: Ich merke, eine süße Umschreibung.
5: Weil das ist so eine süße Beschreibung.
4: Ein abgeknabbert.
5: Passt.
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0: der nächsten halben Stunde schmeiße ich euch diesen Rums in die Boxen. Auch ein Song, der geil zu dem Wetter passt. Adam Port, Strike, keine Musik und Move. Ein Sommerhit aus den 90ern, Luna, Bailando.
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0: Und wir reden heute darüber, wenn es so einen Tag gibt, wo man schon Haken hintermacht, dann ist es so, da passieren nochmal Dinge, die sowieso scheiße sind. Ist halt Murphys Gesetz. Was ist es bei euch? Gerne reinschicken per WhatsApp. Mitten im Umzug, für den man schon neue Möbel kaufen musste, feststehen, dass die Waschmaschine, die man vor einem halben Jahr gekauft hat, nicht durch die Badezimmertür passt. Boah, das ist ärgerlich, oder? Das ist passiert Birgit Hammer. Oder hier von Anyman kam rein. Er hat auch mal richtig Pech gehabt. Dreimal in 2 Wochen an der gleichen Stelle geblitzt worden. Das ist ja so ein bisschen eigene Doofheit, ne? Und das einfach nur, weil man Gedanken verloren nach Arbeitstag nach Hause fährt. Tja, ich sag mal, das ist ein bisschen Selbstschuld.

ist das Geilste in dem Lied, oder? Saas. Gerard. 12.35 Uhr und es gibt ja so Tage, da stehst du auf und sagst, komm, ich geh gleich wieder ins Bett. Das hat heute keinen Sinn. Die kennen wir alle, diese Tage. Und über die sprechen wir heute, weil an diesen Tagen, nicht wie diese, wie die Toten Hosen es besingen, nein, das sind diese Tage, wo alles wirklich absolut in die Hose geht. Nicht nur, dass man verpennt oder, keine Ahnung, man vergessen hat, sich einen Wecker zu stellen. Nein, da kommen noch andere Sachen dazu. Und die will ich gerne von euch wissen. Was ist euch an so Miesepeter-Tag schon passiert? Also dieser Tag, wo er sagt, ich gehe wieder ins Bett. Zurück. Christiane Maria, ja, sie hat mal eine komplette Auflaufform mit gefüllten Auberginen auf dem Weg von der Terrasse ins Wohnzimmer fallen lassen. Das Hackfleisch ist aus den Auberginen gerutscht und auf. Und dann die Tomatensauce und das Ganze alles unter den Esstisch. Wir mussten einmal komplett abbauen, ja? Was war's bei euch? 05136 80 23 835 oder hier Saskia Wiese, ne? Gerade an solchen Tagen wie auch vielleicht heute. Dann sieht man, wenn die paar Tage es so heiß war, schon den kühlenden Regenschauer vom Weitem. Man kann ihn sehen und man freut sich, jawohl, gleich wird's nass. Und dann können wir mal wieder ordentlich durchlüften und dann die große Enttäuschung. Ja, der Schauer zieht einfach an einem vorbei und wir kriegen keinen Regen ab. Recht hat's irgendwie. David war circa, hat sich gemeldet und meint, er kennt das auch. Immer dann, wenn er es mal ein bisschen eiliger hat, was passiert? Natürlich alle Ampeln sind rot. Ja, das kenne ich auch. Oder hier von Anke kam auch was rein. Wenn alles schief geht, fällt mir meist auch alles runter. Den ganzen Tag über. Von der Kaffeetasse bis zur Müslischale. Alles fällt mir aus den Händen. Ja, oder hier. Manuela Milde hat richtig Pech gehabt. Letzten Donnerstag hat sie etwas bekommen, nämlich, Achtung, Sonnenbrand. Ja, hat sie tatsächlich. Also vor zwei Tagen sich einen Sonnenbrand abgeholt bei diesem schönen. Und dann ist es auch noch so, dass die Heißluftfritteuse in den Arsch gegangen ist. Tja, kannst ja auch deine Sachen, die du eigentlich in eine Fritteuse schmeißen wolltest, auf den Rücken legen. Ist ja ein Sonnenbrand da, ne? Strahlt ja auch genug Hitze ab. Wir machen jetzt den Move zu Adam Port.

0: viel Wasser trinken bei den Temperaturen. Singt sie richtig, die Tyler. Und jetzt kommt eine Empfehlung aus meiner Eiskarte.
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0: Ja, hinter Esther Graf liegen 2 Jahre, die man in der Musikwelt wohl als perfekten Lauf bezeichnen kann. Festivalbühnen-Chartplatzierung und mit Mama hat gesagt, der Soundtrack für die Schule der magischen Tiere. Veröffentlicht hat sie auch ein Debütalbum und einen Hit nach dem anderen legte sie oben drauf. Die eigentliche Reifeprüfung folgt ja dann bekanntlich mit dem gefürchteten 2. Studioalbum und dem Erwartungsdruck, ja, der ist natürlich da, nach solch einem Hoch. Ein Problem für die Sängerin? Definitiv nicht. Wofür es sich zu leben lohnt, begegnet dem Druck herrlich unaufgeregt. Und das ist mein Albumtipp in dieser Woche. Ein Sommeralbum par excellence. Das ist wahrscheinlich die beste Beschreibung für den Zweitling von Esther Graf. Wofür es sich zu leben lohnt, lädt mit 16 Songs wirklich ein zum Tanzen, fühlen und mitgrüllen. Und ich habe mal eine kurze Hörprobe mitgebracht.

Wofür es sich zu leben lohnt. Das ist mein Albumtipp und der kommt von Esther Graf. Ja, das Album begeistert nicht nur lyrisch, sondern profitiert auch von diesem grandiosen oder von ihrer grandiosen

Indie-Rock und auch Pop-Punk-Elementen. Zweite Alben müssen nicht immer ein Griff ins Klo sein und das beweist Esther Graf gerade sehr eindrucksvoll. Musik daraus, die wollen wir jetzt auch hören. Hier ist sie nämlich mit Sag nichts. Das

0: habe euch ja heute zu Beginn der Sendung versprochen, ganz viel Summer-Feeling in eurem Radio. Wir machen gleich weiter damit. Nelly Furtado, Turn Off the Lights für mehr Sommer im Sunshine Remix. Stay tuned.
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Feeling gleich hinter den Nachrichten mit dem Teil hier. Ja, Sommerhit von Luis Fonsi und Daddy Yankee mit Despacito. Und der kommt auch noch. Wenn ich dich küss, gute Laune. Wenn ich tanz, mal.

0: im Studio Hanna Messerschmidt. Vor der Sommerpause haben Bundestag und Bundesrat nochmal alle Hände voll zu tun gehabt. Ein großes Thema, das Krankenkassensparpaket. Das ist jetzt beschlossene Sache. Mehr von Cornelius Dräger.
1: Die Reform soll dabei helfen, die Krankenkassen zu entlasten. Dafür gibt es Einschnitte im Gesundheitssektor. Vorgesehen sind Ausgabenbremsen bei Praxen und Kliniken. Auf Versicherte kommen höhere Kosten zu. Ärzteverbände schlagen Alarm und sprechen von einem Kahlschlag zulasten der Patienten. Bundestag und Bundesrat haben auch für das umstrittene Heizungsgesetz gestimmt. Auch in Zukunft soll es möglich sein, neue Öl- und Gasheizungen einzubauen. Außerdem gibt es weniger Förderung vom Staat, wenn man seine Heizung austauschen will.
0: Kaputt heißt künftig nicht mehr gleich neu kaufen. Der Bundesrat hat grünes Licht auf das neue Recht auf Reparatur gegeben. Wer ein kaputtes Smartphone oder eine defekte Waschmaschine hat, soll die Geräte künftig einfacher und zu einem fairen Preis reparieren lassen können. Dazu werden die Hersteller verpflichtet. Sein Krisenmanagement beim großen Stromausfall in Berlin fällt Kai Wegner auf die Füße. Der regierende Bürgermeister der Stadt hat seine Kandidatur für die Wahl im September zurückgezogen. Nach dem Stromausfall im Januar gab es immer wieder Unklarheiten darüber, was Wegner wann und wie gemacht hatte. Der CDU-Politiker betonte:
2: In der Sache habe ich mir gar nichts vorzuwerfen. Wir haben einen guten Job gemacht. Alle Beteiligten haben einen guten Job gemacht. Wir haben die Krise anderthalb Tage vorher beendet. Wenn die Kommunikation eine andere gewesen wäre, dann würde ich jetzt wahrscheinlich auch nicht vor Ihnen stehen. Und für diese fehlerhafte Kommunikation übernehme ich jetzt Verantwortung.
0: Neuer CDU-Spitzenkandidat wird Finanz- und Kultursenator Stefan Evers. Die nächste Hitzewelle in Deutschland steht an. Schon heute wird es wieder deutlich wärmer, vor allem im Süden und Westen. Bis zu 35 Grad werden erwartet. Und die Hitze zieht sich dann bis Dienstag erstmal weiter durch. Mit neuen Temperaturrekorden rechnet der DWD aber nicht. Europameister Spanien gegen Vizeweltmeister Frankreich. So sieht das erste Halbfinalspiel der Fußball-WM aus. Spanien hat sich im Viertelfinale mit 2:1 gegen Belgien durchgesetzt. Heute Abend steht dann das Duell England-Norwegen an. Morgen früh spielt Titelverteidiger Argentinien gegen die Schweiz.
3: Das Wetter. Sonnig ist es gerade. Zwischendurch ziehen immer mal ein paar Wolken durch. Meistens bleibt es trocken. Nur in den Bergen kann kurz ein Schauer dabei sein. Bis zum Nachmittag wird es richtig heiß. Die Höchstwerte liegen oft zwischen 25 und 35 Grad. Oh. Morgen ähnlich sommerlich. Viel Sonne, ab und zu mehr Wolken und maximal bis 35 Grad.
4: So, vielen Dank euch beiden. Ich habe mal gerade gecheckt. Also in der Sache haben wir uns hier auch nichts vorzuwerfen. Ne? Also gerade in unsere Nachrichtenabteilung und auch ich, kommunikativ alles wunderbar gelaufen.
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4: Tag zusammen. Ja, es wird heute wieder schön warm und wir reden heute aber nicht über die schön warmen Dinge, sondern über Dinge, die an einem Tag passieren, der eh schon kacke läuft. Gerne reinschicken. 051 36 80 23 835. Erst zu spät dran. Dann den kleinen Zeh gestoßen, geblitzt worden und Laptop daheim vergessen. Das war mein Tag mal. Juliane Vollpracht hat mir das geschrieben. So, dann von Monika kam was rein. Genau an solchen Tagen, wo alles schon schief läuft, passiert was? Genau, die Zeugen Jehovas klingen und wollen mit mir reden. Hatten wir heute auch schon. Ja, dann hier von Julia Blass. Kind war gestern sehr, sehr schlecht gelaunt. Alles kacke, dann fiel ihr die Gabel runter und sie tickte endgültig aus. Stampfte durchs Haus, knallte Türen und fing an zu weinen. Das war wohl der obligatorische Tropfen auf den heißen Stein. Und dann kommen ja auch traurige Geschichten, wie zum Beispiel von Lisa. Denn bei ihr ist es richtig mies gelaufen. Vor 3 Wochen, ja, ist leider ihre Schwester verstorben und dann leider letzte Woche ihr Mann auch. Oh, mein Beileid.
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Weekend Show durch gerade mal Livehouse angemacht. Ja, wir sind im besten Teil der Woche im Wochenende. Und um 13.10 Uhr, lass uns mal darüber reden. Random Dinge, die man sich als Kind gewünscht hat. Haben wir doch alle, oder? So ein Beispiel wäre zum Beispiel von zu Hause ausreißen. Das wollten wir doch alle mal, ne? Einfach, ja, Tasche packen und dann gehen wir mal die große Welt erkunden. So als Siebenjähriger. Kann man doch mal bringen, so alleine Zug fahren und alles. Hand aufs Herz, haben wir uns alle gewünscht. Oder hier sowas, in einem Baumhaus leben. Ne? Man kennt das von Tarzan. War ja damals auch so eine schöne Kinderserie, wo man gesagt hat, meine Güte, gefällt uns. Ne? Mit so einem Schrei, oi, oi, oi. Und mit Jane an der Liane. Aber der hat ja auch in einem Baumhaus gelebt. Und wir haben alle solche Butzen gebaut in irgendwelchen, ja, Gebüschen. Aber so ein richtiges Baumhaus, hattet ihr eins? So ein richtiges? Hat Papa vielleicht sogar geholfen? Ja, das wollten wir auch alle. Oder was eigentlich, ja, ich sag mal, physisch und technisch nicht möglich war, ein Überschlagmännerschaukel. Das wollten wir da auch alle gerne als Kind machen. Oder wir waren Freunde von Asterix und Obelix. Und was haben wir uns als Kind random gewünscht? Genau, wir wollten auch einen Zaubertank brauen und dann die alle aus ihren Latschen kloppen. Oh, herrlich. Ja, das ist, ja, das sind so Sachen, die wir alle gerne hatten. Oder auch der weiße Bastelkleber ist ja auch so eine Sache, wo man gesagt hat, Mensch, das wollen wir auch machen. Ja, es gab schon Dinge, die man sich als Kind gewünscht hat, wo man sagt, oh, schade, dass es sie in der Realität nicht gab. Genauso wie ein sprechendes Auto, was von ganz alleine fährt.

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0: Wir tanzen mal um 13.22 Uhr genau hier rüber. Auch wenn es warm ist, bisschen Bildung muss sein in der Weekend Show.
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0: Bringe ich jede Woche mit und beim Einschlafen verlassen uns zuerst das Sehvermögen. Dann geht der Geschmackssinn einfach weg, danach der Geruchssinn, der Tastsinn folgt dann und als allerletztes hören wir nichts mehr. Dann in der deutschen Sprache gibt es kein Wort, das sich auf Gemälde reimt. Könnt ihr mal überprüfen. Und dann im englischen Kurort Bad. Da gibt es wirklich schon smarte Mülltonnen, also die draußen stehen. Was können die? Die können nämlich die Müllabfuhr selbstständig alarmieren, wenn sie mal wieder geleert werden müssen. Das wäre doch mal ein geiler Trick für Deutschland. Dann kommt die Müllabfuhr nur noch, wenn es nötig ist. Dann 25% des weltweiten Wasserverbrauchs wird für Lebensmittel verbraucht, die im Müll dann landen. Leider Gottes. In Industrieländern etwa sind es 30% aller Lebensmittel, die auf dem Müll landen. Und dann hier, Achtung, jetzt was zum Nachdenken. Der braucht ein bisschen länger. Wenn du immer Richtung Norden gehst, wirst du irgendwann automatisch Richtung Süden gehen. Wenn du immer Richtung Osten gehst, wirst du jedoch niemals Richtung Westen gehen.
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0: volle Dosis Sommer, also zumindest musikalisch eingeplant. So ein geiles Teil kommt von Kevin Little, Turn Me On, und hier noch mehr Sommer. Ach, auch schön, oder? Aiko Aiko, Justin Wellington.
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0: Ja, vergesst die schwarze Katze, die von links nach rechts über die Straße rennt. Vergesst Freitag den 13., wo die meisten Unglücke passieren. Ist ja alles Käse. Wir haben heute Vormittag festgestellt, nee, meistens an einem Tag, wo eh schon alles ein bisschen blöd läuft, da scheißt der Teufel nochmal richtig auf den großen Haufen. Wir schicken ja Dinge rein, die sowieso passieren und die dann an so einem schlechten Tag wirklich auch nochmal passieren. Zum Beispiel hatte Anja Konstanz so eine Serie, schreibt sie, als sie meistens samstags oder meistens ist ihr dann sonnabends immer irgendwas runtergefallen oder sie hat was verschüttet. Ja, kann man so machen. Dann tatsächlich bei Susanne Deiner tatsächlich heute erst passiert, bin heute früh die Treppe runtergefallen, weil ich über den Hund gestolpert bin. Das nächste Mal wird das Licht im Gang angemacht und sie ist eh schon mit dem falschen Fuß aufgestanden. Und bei Angela Schendekehl war es richtig bitter. Sie wollte zur Arbeit, war eh schon spät dran. Und dann hat ein LKW noch die Hauseinfahrt blockiert, sodass sie vom Grundstück nicht runterkam. Ende vom Lied, Stunde Verspätung auf der Arbeit.

0: Ladies and Gentlemen, it's the Weekend Show, die da gerade neu am Radio läuft. 13:34 Uhr. Und wir kommen jetzt an die zu der Stelle, wo ich wieder die Musik zurück ins Radio hole, die ihr wirklich schmerzlich vermisst. Vom Sound der 90er bis heute. Ihr könnt mir das gerne schicken, ne? Also freie Auswahl da außer Schranz, Schlager und all so ein Kram. Den wollen wir hier nicht hören, aber ansonsten habt ihr da freie Auswahl. Gerne schicken, wenn ihr da was liegen habt. Vielleicht im Pool schwimmt gerade irgendein Song rum, kann ja sein. Dann her damit per WhatsApp. Und zwar an folgende Nummer, nämlich diese hier.
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0: Ja, und ich lose für jede Woche so ein Liedchen aus. Ich ziehe das und mit ein bisschen Glück seid ihr Musikchef nächste Woche hier bei mir in der Show. Wir hören jetzt Musik aus dem Jahre 1993. Sabrina aus Perlebach möchte den Song mal wieder im Radio hören. Sie schreibt immer noch einer meiner Lieblingssongs, mysteriös und schön ist er. Ein richtig schöner Klassiker hier bei uns in Europa. Die Frage ist natürlich, welchen Song meint sie? Und ich sage immer, es gibt ja Titel, die erkennt man sofort am Intro. Da weiß man sofort, wer gemeint ist und man weiß, wie der Song heißt. Wenn das so der Fall ist, weiß man, hat man einen Hit gelandet, zumindest als Künstler. Und bei diesem Song ist es nicht anders. Und ich probiere es jetzt mal. Ich vermute, ihr kommt gleich drauf. Achtung, ob er ihn erkennt. Achtung, er geht los. Und zwar, er ist noch nie losgegangen. Warum nicht? Ha, ganz einfach, ich muss den richtigen Regler anmachen. Da ist er. So, ich glaube, ihr habt alle erkannt, wer es ist, ne? Eros Ramazzotti und Tina Turner. Cause.

0: Ja, ich und ihr. Also eigentlich ihr und ich, ne? Der Ise nennt sich ja bekanntlich zuletzt. Eure Weekend-Show an diesem Samstag um 13.47 Uhr. Und ich habe ja nie ein Geheimnis draus gemacht, dass ich nicht so der Freund von, ich sag mal, Deutschrap bin. Ähnlich geht's, glaube ich, Dr. Pop. Denn der macht sich auch Gedanken über Deutschrap.
1: Und es gibt manchmal Hits aus Deutschland, da kriegt man gar nicht mit, dass die im Ausland erfolgreich werden. Es gibt einen Deutschrap-Song, der ist auf der ganzen Welt erfolgreich, der wird ganz viel angeklickt, dieser hier. Das war's, das ist der ganze Refrain. Das ist türkisch, heißt alles in Ordnung, tamam, tamam. Aber die Strophen sind auf Deutsch und die sind auch sehr intelligent.
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1: So, also, wo er recht hat, hat er recht, ne? Samacem heißt der Typ, ja. Und er hat sowieso geile Textzeilen. Meine Lieblingstextzeile von ihm lautet, Drogen sind wie Türen, man kann sie drücken oder ziehen, ja. Und ich sammle so ein bisschen bekloppte Deutschrap-Textzeilen. Das ist so ein Hobby von mir. Ich habe auch so eine YouTube-Seite inkognito angelegt. Hier ist meine lieblingsbekloppte Deutschrap-Textzeile.
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1: So. Zitat. Die Zeit läuft wie die Nase meiner Tochter. Das ist ein Rapper im Homeoffice. Der musste noch einen Text fertig machen, Tochter hatte Schnupfen, hat er gesagt, ja, das nehme ich einfach, hat er sich gesagt, ne? Oder hier ist auch ganz schön, Achtung.
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1: So, Zitat. Vergleich dich niemals mit mir, mein Schwanz ist 10 Meter mal 4. Sind Ingenieure im Raum? Oder Immobilienmakler? Also was meint er genau? Meint er 10 mal 4, dann wäre es eine Fläche wahrscheinlich, ne? Und es gibt wirklich ein paar bekloppte Zeilen. Zum Beispiel hat einer mal gerappt, ich bin Dichter wie Van Gogh. Und vielleicht hat er Informationen, die wir nicht haben. Oder er hat im Geschichtsunterricht nur mit einem Ohr zugehört. Das kann sein, ne? Aber ich würde für euch jetzt auch mal rappen. Ich hoffe, es ist kein Fehler drin. Los geht's. Tschö. 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

0: Oh, ich sage vielen Dank fürs Online heute Vormittag. Hat wieder großen Spaß gemacht mit euch zusammen, weil ich muss jetzt gehen und deswegen bitte keine Klage, denn ich komme wieder, keine Frage. Gleiche Stelle, gleiche Welle, nächsten Samstag wieder 10 bis 14 Uhr live, genau da, wo ihr mich heute auch gefunden habt. Leitung und Moderation dieser Sendung hatte wie gewohnt dir kurz. Ich sage ciao, tschüss und bye bye. Bin dann raus für heute. Euch noch ein wunderschönes Restwochenende. Genießt das tolle Wetter. Und dann daten wir uns für nächsten Samstag wieder. Kleiner Hinweis noch. Nächste Woche Samstag ist dann meine letzte Ausgabe vor der Sommerpause. Dann gehen wir erstmal 3 Wochen in Urlaub. Bis dahin sage ich eins, nämlich auf Wiederhören.
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1: Und damit hallo und herzlich willkommen zur 1104. Ausgabe der Happy Days mit neuen Hits von gestern. Ja, in den nächsten zwei Stunden, da hören wir wieder Titel, die in genau dieser Kalenderwoche im Laufe der letzten rund 40 Jahre in die deutschen Singlecharts eingestiegen sind. Wir hören Titel, die sich nur in den amerikanischen Singlecharts platzieren konnten, sowie Nummer 1 Hits aus aller Herren Länder. Und wer ist heute so alles dabei? Das verrät uns Ted.
2: Hallo, heute hören wir unter anderem neue Hits von Jeanette, Sascha und Roxette, amerikanische Hits von Roberta Flack, Bob Seger und Paul Young und Nummer 1 Hits aus Belgien, Kanada und Spanien.
1: Und die erste Information heute, die kam aus England zu uns und wir hörten ihren vierten Hit in den deutschen Singlecharts. Der war neu im Juli des Jahres 1983. Das waren Orchestral Maneuvers in the Dark und der Hit, der heißt Telegraph. Und weiter geht's mit der Gruppe ABC, auch die aus England. Dies war ihr dritter Verkaufshit in den deutschen Singlecharts. Das war ein Neuzugang im Juli des Jahres 1987. Ein Tribut an den großen Mr. Smokey Robinson. Der Hit heißt When Smokey Sings.

0: Nein, er ist kein One and Wonder, hatte 4 Hits in den deutschen Singlecharts. Dies hier war der erste und der größte, der war noch im Juli des Jahres 1991. Das war Mark Cohen und Walkin' in Memphis.
1: Mark Cohen war 31 Jahre alt, er stammt aus Cleveland in Ohio. Walkin' in Memphis war seine 2. Single und sein 1. Hit. Der Titel wurde für einen Grammy als bester Song des Jahres nominiert und Mark wurde im selben Jahr mit einem Grammy als bester neuer Künstler ausgezeichnet. Der Titel war sein 1. und größter Hit in den deutschen Charts und erreichte 1991 Platz 35.

zwei Wochen nach dem Tod von Michael Jackson kamen 24 seiner Solo-Hits wieder in die deutschen Single-Charts. Und einer von den Jackson 5, und genau den haben wir gerade gehört. Der war noch im Juli des Jahres 2009, das waren die Jackson 5 und I Want You Back. Stacey Orico hatte ihren ersten Hit im Juli des Jahres 2003 und der heißt Stuck.

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1: Das war die Gruppe mit dem Namen Mr. Big. Die erreicht die Nummer 1 in den deutschen Single-Charts im Jahr 1992 mit ihrem Hit, der heißt To Be With You. Wir hörten gerade den Nachfolgehit. Und der war noch im Juli des Jahres 92 und der heißt Just Take My Heart. Tja, und dies hier ist Hit Nummer 3 für die Pasadenas aus England. Dieses Werk hier enthält Elemente aus Sex Machine von Mr. James Brown. Aber dies Jahr Neuzugang in den Single-Charts in Deutschland. Und zwar im Juli des Jahres 1990. Hier sind die Pasadenas und der Hit, der heißt Love Thing.

0: Dieser 1. Mai dieses Jahres 60 Jahre alt geworden. Dies hier war sein 11. Hit in den deutschen Singlecharts. Der war noch im Juli des Jahres 2002. Das war Mr. Lenny Kravitz und der Hit, der heißt Believe in Me.
1: Believe in Me war die 3. Single-Auskopplung aus dem 6. Studioalbum Lenny von Lenny Kravitz. Den Titel hat Lenny Kravitz selbst geschrieben. Er kam nicht in die amerikanischen Charts, war aber in Europa sehr erfolgreich. Er erreichte die 6 der portugiesischen Charts, die 7 in den Niederlanden, die 8 in Belgien und die 14 bei uns.

Das war die Gruppe mit dem Namen Matchbox. Das war ihr dritter und größter Hit in den deutschen Singlecharts. Der einzige, der die ersten 10 erreichte. Ein Neuzugang im Juli des Jahres 1980. Und der Hit heißt Midnight Dynamos. Und es gab auch eine deutsche Version davon, die kam von der Gruppe Leinemann und hieß Volldampfradio. Genau. Dies hier, der 23. Hit in Deutschland für die große Donna Summer. Das war ein Neuzugang im Juli des Jahres 1983. Und der Hit heißt She Works Hard for the Money.

Das war unser Schlager-Schnuckelchen Jeanette Biedermann und das war ihr fünfter Hit in den deutschen Singlecharts und der war noch im Juli des Jahres 2002 und der heißt Sunny Day. Und dies war Hit Nummer 28 bei uns für die Gruppe Roxette. Der Hit war noch im Juli des Jahres 2001 und es geht hier um Real Sugar. Right.

0: Update war neu in den deutschen Single-Charts im Juli des Jahres 1988 und erschien damals als 3-Zoll-CD-Single. Und wir dachten, das ist das Format der Zukunft. Leider nicht, das hätte viel Platz gespart. Das war Tracy Spencer, ihr einziger Hit bei uns, und er heißt Symptoms of True Love.
1: Tracy Spencer war 12 Jahre alt, sie stammt aus Waterloo, Iowa. Sie wurde in den USA bekannt, als sie als 11-Jährige die Fernsehcasting-Show Star Search gewann. Symptoms of True Love stammt aus ihrem Debütalbum. Der Titel erreichte 1988 Platz 24 in den deutschen Charts und blieb ihr einziger Hit.

Das war Sascha, das war sein siebter Hit aus den deutschen Single Charts und der war noch im Juli 99 und er heißt I Feel Lonely. Und dies hier ist der große Sydney Youngblood und er hatte tatsächlich mehr Hits in den deutschen Single Charts als man denkt. 7 Stück insgesamt, dies hier war der 6. und der letzte neue. Und das Ganze war ein Neuzugang im Juli des Jahres 1994 und der Hit heißt So Good So Right, All I Can Do. 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

Dies ist die 1104. Ausgabe der Happy Days mit neuen Hits von gestern. Und an dieser Stelle des Programms, da hören wir Top 20 Hits aus den USA, die es nie in die deutschen Verkaufscharts gebracht haben. Tja, und das ist heute mit einem Herrn, der hatte 15 Top 20 Hits in den USA. Bisher war der 8. Und er war noch im Juli des Jahres 1980. Das war Bob Seger mit der Silver Bullet Band und dem Hit You'll Accompany Me. Tja, und dies hier ein gemeinsamer Hit von Roberta Flack und Peebo Bryson. Der war noch im Juli des Jahres 1983 und er heißt Tonight I Celebrate My Love.

0: Von ihren 8 Top 20 Hits, die sie hatte in den Singlecharts in Amerika, war dies hier der 4. Und er war neu im Juli des Jahres 1987. Das war Natalie Cole und ihr Hit Jumpstart.
1: Natalie Cole war 37 Jahre alt, sie stammt aus Los Angeles und ist die Tochter von Nat King Cole. Der Titel Jumpstart stammt aus ihrem 11. Studioalbum Everlasting. Der Titel wurde als erstes aus dem Album ausgekoppelt und erreichte sofort die 2 der US R&B Charts und die 13 in der Hot 100. Bei uns wurde sie nicht platziert.

Dieser Herr, der konnte nur dreimal die ersten 20 erreichen in den Singlecharts in Amerika. Zum dritten Mal mit diesem Titel hier. Und er war neu im Juli des Jahres 1990. Er heißt Oh Girl. Das war Paul Young mit seiner Version des alten Hits von den Chi-Lights. Und dies hier der zweite Top 20 Hit in den Singlecharts in Amerika für Mr. Aaron Neville. 25 Jahre nach seinem ersten. Neu im Juli 91 der Hit Everybody Plays the Fool.

Dies hier ist die Stelle des Programms, an der wir auf Spitzenreiter aus aller Herren Länder schauen. Und los ging's heute mit der Nummer 1 aus England. Und zwar für 3 Wochen im Juni und Juli des Jahres 1980. Das war Don McLean und das war seine Version von Roy Orbison's Crying. Und dies ein Jahr später, die Nummer 1 in Italien für 6 Wochen im Juli und August 81. Hier sind OMD und der Hit Enola Gay.

0: 4 Wochen auf der Nummer 1 in der Single-Parade in Belgien, und zwar im Juni und Juli des Jahres 1982. Das war die Boys Town Gang und das war ihre Version von Can't Take My Eyes Off You.
1: Die Boys Town Gang war eine Band aus San Francisco und Kalifornien. Zusammengestellt wurde sie von einem DJ, der zunächst die Idee für nur eine 12-Zoll-Maxi-Single hatte. Der Erfolg war jedoch so groß, dass sodann der Titel Can't Take My Eyes Off You mit der Gruppe aufgenommen wurde. Diese Single wurde ein internationaler Erfolg und erreichte die 1 der Charts in Belgien und den Niederlanden.

Das war die Nummer 1 in den Singlecharts in Belgien, Deutschland, Irland und England. In genau dieser Woche, im Laufe des Jahres 1983. Das war Rod Stewart und das war sein Klassiker, der heißt Baby Jane. Tja, dies Jahr ein Jahr später die Nummer 1 in den Singlecharts in den USA und zwar für 5 Wochen. Und zwar im Juli und August des Jahres 1984. Das ganze Musik aus dem Film Purple Rain von unserer purpurfarbenen Majestät, nämlich Prince. Dies war aus dem Album die erste Single. Nummer 1 in Amerika für Prince and the Revolution und Date heißt When Doves Cry.

für 2 Wochen die Nummer 1 in der Singleparade in Südafrika und zwar im Juli des Jahres 1985. Das war Chimera aus Südkorea mit dem Hit The Lost Opera. Und dies hier die Nummer 1 in den Singlecharts in Kanada für 1 Woche im Juli 86. Hier sind New Shoes und der Hit I Can't Wait.

0: Solide 13 Wochen auf der Nummer 1 in der Singlet-Parade in Spanien, und zwar von Juli bis Oktober des Jahres 1987. Das war Desireless mit dem Hit Voyage, Voyage.
1: Desireless war 24 Jahre alt, sie stammt aus Paris in Frankreich und heißt eigentlich Claudine Fritsch-Montrault. Ihr Titel Voyage, Voyage wurde ursprünglich für Michel Delpech geschrieben, der ihn aber nicht aufnehmen wollte. Anschließend wurde er Desireless vorgeschlagen, die damit einen internationalen Hit hatte. Der Titel erreichte die 1 in Deutschland, Österreich und Spanien.
0: Tja, dies hier die Nummer 1 in der Singleparade in Irland, und zwar für eine Woche im Juli des Jahres 1988. Außerdem ein Nummer 1 in den Singlecharts in Belgien, Portugal und Kanada. Im letzten Jahr, im Jahr 2023, gecovert von Luke Combs, aber dies hier die Originalversion von der großen Tracy Chapman. Und der Hit, der da heißt Fast Car.

0: Sechs Wochen Hollands Nummer 1 im Juni und Juli des Jahres 1989. Das war Gerard Holling mit seinem Hit No More Boleros. Tja, und das war's dann für diesmal mit den Happy Days. Und bis zum nächsten Mal sagen wir Tschüss.
1: Und Tschüss.
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1: Samstagnachmittag, 16 Uhr, hier ist die 2010 Radio Show mit mehr Musik der letzten Jahre und den Hits von heute. Und wir starten gemeinsam rein in die kommenden 4 Stunden. Mit am Start sind unter anderem Buzzy und Camila Cabello mit Beautiful aus dem Jahr 2018. Die Imagine Dragons sind gleich am Start mit Symphony aus dem Jahr 2022. Und den Anfang macht jetzt auch ein Track aus dem Jahr 2022. Declan J. Donovan mit Small Things. Ich bin's Gregor, mich gibt's auch noch oben drauf. Und ich wünsche euch einen schönen Samstagnachmittag.
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Glynn hier bei der 2010 Radio Show aus dem Jahr 2015. Und jetzt gibt's einen Track aus dem Jahr 2025. Katie Baser mit Watch This

0: Dane S. und Color Your Mind mit Sun aus dem Jahr 2017 hier bei der 2010 Radio Show.
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0: Und der sehr entspannt, zumindest am Anfang, aus dem Jahr 2008, Polarkreis 18 mit Allein, Allein. Richtig nicer Song, dein 2010 Classics der Stunde hier bei der 2010 Radio Show.

0: Hier ist die Trendy 10 Radio Show und wir starten rein in die nächste halbe Stunde. Gleich die neue von Chain, vor aber noch Klangkarussell mit Sonnentanz.
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Norma Jean Martin und Overdrive aus dem Jahr 2023 hier bei der 2010 Radio Show. Unser nächster Track kommt aus dem Jahr 2016 und es geht im Text so ein bisschen um Lebensfreude und Optimismus und die Fähigkeit einer anderen Person, das Schwere aus dem Leben zu nehmen und so ein bisschen zu unterstützen, auch in schweren Zeiten füreinander da zu sein. Und der Song ist tatsächlich sehr schön. Ich höre den sehr gerne. Bosse, dein Hurra, jetzt hier bei der 2010 Radio Show. Ich bin's, Gregor. Tachchen, schönen Samstag. Dein

sind Duke Dumont und Jax Jones mit I Got You. Richtig nicer Track. Gleich machen wir hier auch nochmal richtig Party. Ich sag nur Petro, vorher aber noch Robin Schulz und Philbo Riva mit Killer Queen.

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1: Gleich 17 Uhr, neu am Samstagnachmittag. Hier ist die 2010 Radio Show mit mehr Musik der letzten Jahre und den Hits von heute. Und wir starten gemeinsam rein in die nächste halbe Stunde mit am Start Casper und Kraftklub mit Ganz schön okay aus dem Jahr 2013. Außerdem mit am Start Alok und Alan Fitzpatrick mit Friday I'm in Love aus dem Jahr 2025. Vorher gibt es aber noch einen Track aus dem Jahr 2010. Drios und Kesha mit My First Kiss, sehr nicer Track, richtiger Klassiker. Jetzt hier bei der 2010 Radio Show. Ich bin's Gregor, mich gibt's auch noch rum drauf und ich wünsche euch einen schönen Samstagnachmittag.
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2014 Capital Cities mit Kangaroo Court und irgendwas hat dieser Song. Irgendwie kriegt man davon immer gute Laune. Ist einfach ein Ohrwurm und deswegen kann man den auch immer mal wieder spielen. Hier bei der 2010 Radio Show sowieso. Gleich habe ich noch für euch George Ezra und Hold My Girl im Martin Jensen Remix. Das ist ein bisschen fetziger, der Song. Casper und Kraftklub haben wir gleich mit Ganz schön okay, habe ich euch ja eben schon mal gesagt. Vorher aber noch aus dem Jahr 2021 Vinay und Paradim mit Tensions. Hier ist die 2010 Radio Show. Ich wünsche euch einen schönen Samstagnachmittag.

0: George Ezra und Martin Jensen hier bei der 2010 Radio Show.
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0: Und er kommt in dieser Stunde aus dem Jahr 2006 von den Sugar Babes. Push the Button, auch einen Ohrwurm. Ich glaube, den werden wir heute nicht mehr so schnell los. Dein 2010 Classics der Stunde hier bei der 2010 Radio Show.

0: Hier ist die 2010 Radio Show. Wir starten rein in die nächste halbe Stunde. Gleich die neue von Medusa, vor aber noch Mark Ronson und Bruno Mars.
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Harvey mit Golden Hour hier bei der 2010 Radio Show an eurem Samstagnachmittag. Gleich geht es auch entspannt weiter mit Love und Troye Sivan, I'm So Tired. Sia's mit am Start mit Never Give Up aus dem Jahr 2016. Vorher gibt's aber einen Song aus dem Jahr 2011 und der erweckt auch immer wieder so ein bisschen Sommervibes, auch wenn der jetzt im ersten Moment gar nicht so vom Namen her klingt. Er kommt auf jeden Fall von Calvin Harris und den kriegt ihr jetzt hier von mir auf die Ohren. Feel So Close von Calvin Harris aus dem Jahr 2011 bei der 2010 Radio Show.

Sia, Never Give Up, was ein Song, hat auch einfach einen geilen Vibe und bringt einfach gute Laune hier aus dem Radio. Jetzt ein Track aus dem Jahr 2024, Tiffany Harris mit Love on the

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1: 18 Uhr gleich hier bei der 2010 Radio Show an eurem Samstagnachmittag und wir starten rein in die nächste halbe Stunde mit mehr Musik der letzten Jahre und den Hits von heute und wir haben auf jeden Fall richtig viel geile Mucke mitgebracht, mit am Start unter anderem Mark Forster und Au Revoir aus dem Jahr 2014. Außerdem mit dabei gleich die Bassjackers zusammen mit Luciana und Fireflies. Vorher gibt's aber noch Sabrina Carpenter mit Espresso aus dem Jahr 2024. Kennt auf jeden Fall auch jeder. Ist auch ein Ohrwurm und deswegen gibt's den jetzt hier auf die Ohren. Ich bin's Gregor und mich gibt's auch noch oben drauf. Und ich wünsche euch einen schönen Samstagnachmittag.
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Tim Bensko mit Wenn Worte meine Sprache wären aus dem Jahr 2011. Und wir machen auch direkt deutschsprachig weiter. Nun ein bisschen moderner, dennoch sehr entspannt. Marjan mit einem Track aus dem Jahr 2025. Atlantic One More Time. Schönen Samstag.

0: Auch dieser Song wird bald schon wieder 10 Jahre alt und das ist echt krass, weil gefühlt war es gestern, als er rausgekommen ist. Selena Gomez und Marshmello mit Wolves hier bei der 2010 Radio Show.
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0: Und dieser hier ist noch ein bisschen älter, kommt aus dem Jahr 2008 von Metro Station. Shake It, sehr nicer Track, dein 2010 Classics der Stunde hier bei der 2010 Radio Show. Einen schönen Samstagabend wünsche ich euch.

Madison Beer mit 50 Minutes hier bei der Trendy 10 Radio Show. Und unser nächster Track ist auch perfekt. So einen Sommersonnenuntergang. Einfach gechillte Musik aus dem Jahr 2015. Paro Steeler und The Sun.

Redkin mit Glow hier bei der 2010 Radio Show. Gleich noch für euch Jason Derulo, Billie Eilish und Khalid sind am Start. Und jetzt Dardan und Crow mit Cloud 7 aus dem Jahr 2021.

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1: 19 Uhr neu am Samstagabend. Hier ist die 2010 Radio Show mit mehr Musik der letzten Jahre und den Hits von heute. Und wir starten gemeinsam rein in die nächste halbe Stunde. Mit am Start ist Iggy und See You aus dem Jahr 2016. Außerdem Aaron Schuper mit I'm an Albatross aus dem Jahr 2014. Und den Anfang macht jetzt ein Track aus dem Jahr 2013. Flo Rida mit How I Feel, auch eine richtig geile, gute Laune-Nummer. Jetzt hier bei der 2010 Radio Show. Ich bin's Gregor und mich gibt's auch noch oben drauf. Und ich wünsche euch einen schönen Samstagabend.
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0: I'm an Albatross aus dem Jahr 2014 hier bei der 2010 Radio Show.
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0: Und er kommt aus dem Jahr 2008. Madonna mit Give It To Me. Nicer Classics. Jetzt hier bei der 2010 Radio Show. Einen schönen Samstag.

0: Hier ist die Trendy 10 Radio Show und wir starten rein in die nächste halbe Stunde. Gleich mit dabei die neue von Sophie Vor und auch Charlie Puth mit Attention.
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Joris mit Sommerregen hier bei der 2010 Radio Show aus dem Jahr 2015. Und das war's von uns für diese Woche. Wir hören uns natürlich nächsten Samstag wieder mit mehr Musik der letzten Jahre und den Hits von heute hier bei der 2010 Radio Show. Bis dahin wünsche ich euch einen schönen Rest Samstag und ein schönes Wochenende. Ciao, ciao.

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2: Im Studio Hanna Messerschmidt. Vor der Sommerpause haben Bundestag und Bundesrat nochmal alle Hände voll zu tun gehabt. Ein großes Thema, das Krankenkassensparpaket. Das ist jetzt beschlossene Sache. Mehr von Cornelius Dräger.
3: Die Reform soll dabei helfen, die Krankenkassen zu entlasten. Dafür gibt's Einschnitte im Gesundheitssektor. Vorgesehen sind Ausgabenbremsen bei Praxen und Kliniken. Auf Versicherte kommen höhere Kosten zu. Ärzteverbände schlagen Alarm und sprechen von einem Kahlschlag zulasten der Patienten. Bundestag und Bundesrat haben auch für das umstrittene Heizungsgesetz gestimmt. Auch in Zukunft soll es möglich sein, neue Öl- und Gasheizungen einzubauen. Außerdem gibt es weniger Förderung vom Staat, wenn man seine Heizung austauschen will.
2: Kaputt heißt künftig nicht mehr gleich neu kaufen. Der Bundesrat hat grünes Licht auf das neue Recht auf Reparatur gegeben. Wer ein kaputtes Smartphone oder eine defekte Waschmaschine hat, soll die Geräte künftig einfacher und zu einem fairen Preis reparieren lassen können. Dazu werden die Hersteller verpflichtet.

0: An Krisenmanagement beim großen Stromausfall in Berlin fällt Kai Wegner auf die Füße. Der regierende Bürgermeister der Stadt hat seine Kandidatur für die Wahl im September zurückgezogen. Nach dem Stromausfall im Januar gab es immer wieder Unklarheiten darüber, was Wegner wann und wie gemacht hatte. Der CDU-Politiker betonte:
1: In der Sache habe ich mir gar nichts vorzuwerfen. Wir haben einen guten Job gemacht. Alle Beteiligten haben einen guten Job gemacht. Wir haben die Krise 1,5 Tage vorher beendet. Wenn die Kommunikation eine andere gewesen wäre, dann würde ich jetzt wahrscheinlich auch nicht vor Ihnen stehen. Und für diese fehlerhafte Kommunikation übernehme ich jetzt Verantwortung.
0: Neuer CDU-Spitzenkandidat wird Finanz- und Kultursenator Stefan Evers. Die nächste Hitzewelle in Deutschland steht an. Schon heute wird es wieder deutlich wärmer, vor allem im Süden und Westen. Bis zu 35 Grad werden erwartet. Und die Hitze zieht sich dann bis Dienstag erstmal weiter durch. Mit neuen Temperaturrekorden rechnet der DWD aber nicht. Europameister Spanien gegen Vize-Weltmeister Frankreich. So sieht das erste Halbfinalspiel der Fußball-WM aus. Spanien hat sich im Viertelfinale mit 2:1 gegen Belgien durchgesetzt. Heute Abend steht dann das Duell England-Norwegen an. Morgen früh spielt Titelverteidiger Argentinien gegen die Schweiz.
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3: Mit KI-Support. Sonnig geht's durch den Abend, nur ein paar Wolken sind unterwegs und in den Alpen kann vereinzelt mal kurz nass werden. In der Nacht bleibt's oft klar, später ziehen im Norden mehr Wolken rein. Die Tiefstwerte liegen zwischen 19 und 11 Grad. Morgen dann meist sonnig und trocken, höchstens vereinzelt ein Schauer im Osten, dazu wieder heiß mit bis zu 35 Grad.

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2: Im Studio Hanna Messerschmidt. Vor der Sommerpause haben Bundestag und Bundesrat nochmal alle Hände voll zu tun gehabt. Ein großes Thema, das Krankenkassensparpaket. Das ist jetzt beschlossene Sache. Mehr von Cornelius Dräger.
3: Die Reform soll dabei helfen, die Krankenkassen zu entlasten. Dafür gibt's Einschnitte im Gesundheitssektor. Vorgesehen sind Ausgabenbremsen bei Praxen und Kliniken. Auf Versicherte kommen höhere Kosten zu. Ärzteverbände schlagen Alarm und sprechen von einem Kahlschlag zulasten der Patienten. Bundestag und Bundesrat haben auch für das umstrittene Heizungsgesetz gestimmt. Auch in Zukunft soll es möglich sein, neue Öl- und Gasheizungen einzubauen. Außerdem gibt es weniger Förderung vom Staat, wenn man seine Heizung austauschen will.
2: Kaputt heißt künftig nicht mehr gleich neu kaufen. Der Bundesrat hat grünes Licht auf das neue Recht auf Reparatur gegeben. Wer ein kaputtes Smartphone oder eine defekte Waschmaschine hat, soll die Geräte künftig einfacher und zu einem fairen Preis reparieren lassen können. Dazu werden die Hersteller verpflichtet. Sein Krisenmanagement beim großen Stromausfall in Berlin fällt Kai Wegner auf die Füße. Der regierende Bürgermeister der Stadt hat seine Kandidatur für die Wahl im September zurückgezogen. Nach dem Stromausfall im Januar gab es immer wieder Unklarheiten darüber, was Wegner wann und wie gemacht hatte. Der CDU-Politiker betonte:
4: In der Sache habe ich mir gar nichts vorzuwerfen. Wir haben einen guten Job gemacht. Alle Beteiligten haben einen guten Job gemacht. Wir haben die Krise 1,5 Tage vorher beendet. Wenn die Kommunikation eine andere gewesen wäre, dann würde ich jetzt wahrscheinlich auch nicht vor Ihnen stehen. Und für diese fehlerhafte Kommunikation übernehme ich jetzt Verantwortung.
2: Neuer CDU-Spitzenkandidat wird Finanz- und Kultursenator Stefan Evers. Die nächste Hitzewelle in Deutschland steht an. Schon heute wird es wieder deutlich wärmer, vor allem im Süden und Westen. Bis zu 35 Grad werden erwartet. Und die Hitze zieht sich dann bis Dienstag erstmal weiter durch. Mit neuen Temperaturrekorden rechnet der DWD aber nicht. Europameister Spanien gegen Vizeweltmeister Frankreich. So sieht das erste Halbfinalspiel der Fußball-WM aus. Spanien hat sich im Viertelfinale mit 2:1 gegen Belgien durchgesetzt. Heute Abend steht dann das Duell England-Norwegen an. Morgen früh spielt Titelverteidiger Argentinien gegen die Schweiz.
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5: Mit KI-Support. Meist ist der Himmel klar, nur im Osten hängen ein paar Wolken. Später schieben sich im Nordwesten mehr Wolken rein, aber es bleibt trocken. In der Nacht kühlt es runter auf 19 bis 11 Grad. Morgen wird's richtig warm bis heiß, dazu oft sonnig oder nur wenig Wolken, in der Nordosthälfte aber auch mal mehr grau und vereinzelt ein Schauer bei bis zu 35 Grad.

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2: Im Studio Hanna Messerschmidt. Brandanschläge aufs Schienennetz sorgen in NRW für weitreichende Einschränkungen. Nun ist im Internet ein Bekennerschreiben aufgetaucht. Philipp Nützig.
3: Eine linksextreme Gruppe namens Kommando Angry Birds hat demnach die Brände gelegt. Betroffen waren mehrere Kabelschächte an der Strecke zwischen Düsseldorf und Köln. Dem Schreiben zufolge steckt Hass auf die Industrie hinter der Tat. Ob es authentisch ist, lässt sich nicht mit Sicherheit sagen. Wegen der Brandfolgen wurden Züge umgeleitet und Verbindungen gestrichen. Der Kölner Staatsschutz ermittelt.
2: Die Geiselnahme in einem Supermarkt beschäftigt jetzt die Berliner Staatsanwaltschaft. Ein Mann hatte eine Mitarbeiterin Freitagabend in seine Gewalt gebracht. Erst Samstagmorgen gelang es einem Spezialeinsatzkommando, ihn zu überwältigen und die Frau zu befreien. Sie erlitt einen Schock. Die Hintergründe der Tat sind noch unklar. Die Rufe nach einer Verschiebung der deutschen Klimaziele werden lauter. Vertreter aus Politik, Wirtschaft und Gewerkschaften fordern in der Welt am Sonntag, erst 2050 CO2-neutral zu werden. Sönke Röhling-Schütz.
4: Ja, so schreibt die EU das ja auch vor. Bisher will die Bundesregierung 5 Jahre eher klimaneutral werden, Hamburg sogar 10 Jahre. Das macht den Industriestandort aber nur teurer und dem Klima zu nützen, meint zum Beispiel RWE-Chef Kreber. Durch den Emissionshandel würden die Treibhausgase einfach woanders ausgestoßen. Kreber sagt außerdem, dass kurzfristige Maßnahmen wie ein Industriestrompreis noch keine Investitionen auslösen.
2: Zwischen den USA und dem Iran stehen die Zeichen auf Eskalation. Irans Anführer Khamenei droht mit Rache für den Tod seines Vaters. US-Präsident Trump fürchtet einen iranischen Mordanschlag und spricht von der Vernichtung des Landes, falls es dazu kommt. Die Feuerpause im Iran-Krieg hatte Trump kassiert. Norwegens Fußballstar Erling Haaland erobert gerade das Internet im Sturm und hat in Peru offenbar besonders treue Fans. Fast 500 neugeborene Babys haben dort den Namen Haaland bekommen, so die Meldebehörde. Und vielleicht werden es noch mehr, wenn Norwegen es am Abend ins WM-Halbfinale schafft.
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5: Mit KI-Support. Meist ist der Himmel klar, nur im Osten hängen ein paar Wolken. Später schieben sich im Nordwesten mehr Wolken rein, aber es bleibt trocken. In der Nacht kühlt es runter auf 19 bis 11 Grad. Morgen wird's richtig warm bis heiß, dazu oft sonnig oder nur wenig Wolken, in der Nordosthälfte aber auch mal mehr grau und vereinzelt ein Schauer bei bis zu 35 Grad.

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